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1: Ich bin Uli Reitinger. Heute stehen im politischen Berlin Personalien im Mittelpunkt. Die neue Kanzleramtsministerin Warken, der neue Gesundheitsminister Linnemann und der neue Verkehrsminister Bilger bekommen heute von Bundespräsident Steinmeier ihre Ernennungsurkunden. Außerdem wählt die Unionsfraktion nach dem Rücktritt von Jens Spahn heute einen neuen Vorsitzenden. Einziger Kandidat ist der bisherige Kanzleramtschef Thorsten Frey.
2: Mit Spannung wird allerdings hier in Berlin erwartet, wie viele Ja-Stimmen Frey heute bekommt. Und das liegt weniger an seiner Person als vielmehr an den Abläufen bei anderen Personalveränderungen, zum Beispiel im Verkehrsministerium. Speziell danach hatte es deutliche Kritik am Kanzler gegeben und es wird nicht ausgeschlossen, dass einzelne Abgeordnete unter anderem deshalb heute Frey ihre Stimme verweigern. Aus Berlin, Thomas Thonfeld.
1: Der Iran-Krieg eskaliert erneut. Das US-Militär hat nach eigenen Angaben gemeinsam mit saudi-arabischen Streitkräften im Irak Angriffe gegen dem Iran nahestehende Terroristen durchgeführt. Angegriffen wurden mehrere Logistik- und Waffenlager der nicht näher benannten Gruppierung, teilte das US-Regionalkommando mit. Dies sei eine Reaktion auf wohl mehr als 30 von den iranischen Revolutionsgarden angeordnete Drohnenangriffe in den vergangenen 72 Stunden gewesen, heißt es zur Begründung. Die Pilotengewerkschaft Vereinigung Cockpit hat ihren jährlichen Flughafencheck veröffentlicht. Das Ergebnis: Der Flughafen München ist wieder der sicherste in Deutschland.
3: Mit dauerhaft beleuchteten Zufahrten.

0: fortgesetzt. Mit Start einer neuen Hitzewelle mit Temperaturen bis zu 40 Grad fürchten die Einsatzkräfte, dass große Trockenheit und Wind den zwischenzeitlich eingedämmten Brand wieder unkontrolliert auflodern lassen. Gestern hatte es tagsüber bereits 14 Neuausbrüche der Brände in der Region gegeben.
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1: Löwe. Die Freude am Lernen ist heute besonders stark. Tauchen Sie in neue Wissensgebiete ein oder vertiefen Sie sich in ein Thema, das Sie fasziniert.
2: Jungfrau.
1: Missverständnisse gilt es heute besonders zu vermeiden. Drücken Sie sich klar aus und ersparen Sie sich jede Menge Kopfschmerzen.
2: Waage.
1: Sie sollten heute klar kommunizieren und Missverständnisse vermeiden, sonst könnte es ungemütlich werden.
2: Skorpion.
1: Es ist wichtig, dass Sie heute Ihre familiären Traditionen pflegen. Schaffen Sie wieder ein Gemeinschaftsgefühl.
2: Schütze.
1: Es ist wichtig, dass Sie heute Ihre Freunde ermutigen und unterstützen. Jemand, der nicht fragen will, braucht Sie.
2: Steinbock.
1: Lassen Sie sich nicht von Rückschlägen entmutigen, denn Sie sind Teil des Weges zum Erfolg. Nutzen Sie sie als Chance, um zu lernen und zu wachsen.
2: Wassermann.
1: Hindernisse überwinden Sie heute mit Entschlossenheit. Sie sind stark. Haben Sie Vertrauen in sich.
2: Fische.
1: Eine bevorstehende Entscheidung erfordert sorgfältige Überlegungen. Nutzen Sie Ihre Fähigkeit, Dinge aus verschiedenen Blickwinkeln zu betrachten.
2: Widder.
1: Ihren Sinn für Abenteuer können Sie heute nutzen, um neue Erfahrungen zu sammeln und Ihr Leben zu bereichern.
2: Stier.
1: Vertiefen Sie heute bestehende Interessen oder entdecken Sie neue Hobbys. Dies kann eine Quelle der Freude und Entspannung sein.
2: Zwillinge.
1: Wagen Sie heute einen Schritt aus Ihrer Komfortzone. So entdecken Sie die Welt mit offenen Augen und einem offenen Herzen.
2: Krebs.
1: Eine Chance, Ihre Führungsqualitäten zu zeigen und andere zu inspirieren, steht bevor. Seien Sie selbstbewusst, um Ihr Team zum Erfolg zu führen.
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0: Mittwoch haben wir es auch schon. Hier bei uns in Neustadt-Landau und auch in Altdorf messen wir kühle 14 Grad.
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2: Ich bin Katrin Müller. Die Unionsfraktion im Bundestag wählt nach dem Rücktritt von Jens Spahn heute einen neuen Vorsitzenden. Einziger Kandidat ist der bisherige Kanzleramtschef Thorsten Frey von der CDU. Und Carsten Linnemann, Nina Wagen und Steffen Bilger erhalten heute ihre Ernennungsurkunden von Bundespräsident Frank-Walter Steinmeier. Linnemann wird Gesundheitsminister, Wagen Kanzleramtschefin und Bilger Verkehrsminister. Vor dem Bundestag vereidigt werden sollen sie aber voraussichtlich erst am 9. September.
3: Die Bundesregierung hält dieses Vorgehen trotz juristischer Bedenken für zulässig. Kanzler Merz begründete den späteren Termin auch mit den Kosten. Für die Vereidigung müssten sonst 630 Abgeordnete während der Sommerpause nach Berlin zurückkehren. Auslöser der ganzen Rochade war der Rücktritt von Unionsfraktionschef Spahn. Er soll vom bisherigen Kanzleramtsminister Frey ersetzt werden, für dessen Posten Wagen vorgesehen ist, die wiederum ihr Amt an Linnemann abgeben soll. Thomas Bleskin, Nachrichtenredaktion.
2: Das US-Militär hat gemeinsam mit saudi-arabischen Streitkräften im Irak Angriffe gegen dem Iran nahestehende Terroristen durchgeführt. Amerikanische und saudi-arabische Kampfflugzeuge hätten mehrere Logistik- und Waffenlager einer Gruppierung im Osten des Iraks angegriffen, so das US-Militär. Das sei wohl eine Reaktion auf Drohnenangriffe von iranischer Seite gewesen. Das Bundeskabinett will die umstrittenen Reformpläne von Wirtschaftsministerin Katharina Reiche heute auf den Weg bringen. Es geht um Änderungen des Erneuerbare-Energien-Gesetzes sowie um ein Netzpaket. Reiche will bei der Förderung erneuerbarer Energien Kosten senken.
4: Herzstück der Reform ist, dass es für neue kleine Solaranlagen auf dem Hausdach ab 2027 keine dauerhafte Förderung mehr geben soll. Außerdem bekommen die Betreiber von neuen Solar- und Windkraftanlagen in bestimmten Gegenden geringere Ausgleichszahlungen, wenn diese Anlagen wegen einer drohenden Netzüberlastung zeitweise abgeschaltet werden müssen. Aus Berlin, Uli Reitinger.
2: Die Feuerwehr hat ihren Kampf gegen die Brände in der Region

0: Behörden mahnen zur Vorsicht und appellieren insbesondere auf ältere Menschen zu achten. Hitzedetektion aus der Luft. Ein Spezialflugzeug überfliegt heute Speyer, um per Wärmebildkamera besonders aufgeheizte Flächen zu erfassen. Die Messdaten dienen der Stadt als Grundlage für künftige Klimaanpassungen und Hitzeschutzmaßnahmen. Speyer gilt damit landesweit als Vorreiter.
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2: Guten Morgen, das Antennenland startet heute mit strahlendem Sonnenschein in den Mittwoch. Schon am Morgen ist der Himmel blitzeblau und im Laufe des Tages wird es sogar richtig heiß. Die Temperaturen klettern auf bis zu 31 Grad, also Sonnenbrille, Sonnencreme und ausreichend trinken nicht vergessen.
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2: Und die Straßen im Antennenland bleiben auch am Morgen frei. Ich wünsche euch noch eine gute und sichere Fahrt, wenn ihr was gesehen habt. Aber ein Stauenblitzer oder noch irgendwas, klingelt super gerne durch oder schickt eine WhatsApp an die 06341 948 948. Gute Fahrt.
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2: Und mit mir Ella Dümek. Hallöchen. Einen schönen Mittwoch wünsche ich euch. Tom Gregory, Glow in the Dark. Der begleitet uns jetzt schon mal richtig gut in den Morgen. Direkt für euch jetzt Pet Shop Boys mit Go West aber.
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0: Tom Gregory, Glow in the Dark um 10 nach 6 hier bei der Antenne. Ja, seit gestern ist bekannt, die Top 10 der Jugendwörter in ganz Deutschland. Nicht nur hier in Landau und Neustadt, sondern ich denke ja, wirklich überall war gestern ganz schön viele Fragezeichen in den Büros, auf den Baustellen, bei euch zu Hause am Esstisch. Ja, und ich muss auch sagen, für alle, die denken, was ist das für eine Sprache heutzutage, für die habe ich auch mal ein bisschen was zusammen recherchiert, nämlich wir sprechen schon komisch seit Jahrzehnten. Das waren die letzten Jugendwörter der Jahre. 2008 war Jugendwort des Jahres Gammelfleischparty. Kein Scherz, wirklich Gammelfleischparty. Dann 2009 Harzen. 2010 Niveau-Limbo, fand ich auch ziemlich kreativ. 2011 Swag, dann wurde es noch swaggiger im nächsten Jahr. 2012 YOLO, Babo, Läuft bei dir, Smombi, Fly sein, Ibims, Ehrenmann, Ehrenfrau, Lost, Cringe, Smash, Goofy, Aura, Das Crazy. Und was wird es denn wohl dieses Jahr sein hier? Ja, die Auswahl könnte auch wieder nicht verrückter sein. Schaut's mal rein am langenscheidverlag.de. Wieder sind sie alle aufgelistet. Also, ich muss sagen, ist wieder ganz schön verrückt und kreativ, die Jugend. Und vielleicht habt ihr euch auch wieder erkannt bei den einigen Jahren, die ich euch jetzt vorgelesen habt, dass ihr das auch gesagt habt früher.
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0: Your Body is a Wonderland von John Mayer hier bei der Antenne. Gleich geht's auch schon weiter mit den besten Hits aller Zeiten. Laurel, Habit und davor Gary Referee mit Baker Street.
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1: Ich bin Frederik Stübing, hallo. Die Hitzewelle hat die Pfalz weiter fest im Griff. Für die Regionen in und um Landau sowie Neustadt gilt am heutigen Mittwoch eine amtliche Hitzewarnung. Experten warnen bei den extremen Temperaturen vor einer starken Wärmebelastung für den Körper und raten dazu, ausreichend zu trinken und die Sonne zu meiden. Durch die anhaltende Trockenheit herrscht zudem eine hohe Waldbrandgefahr der Stufe 4. Örtlich kann am morgigen Donnerstag sogar die höchste Warnstufe 5 erreicht werden. Die Behörden mahnen zu extremer Vorsicht und erinnern an das strikte Rauch- und Feuerverbot im Wald. Passend zu den hohen Temperaturen setzt die Stadt Speyer heute auf Hitzedetektion aus der Luft. Ein Messflugzeug überfliegt das Stadtgebiet morgens und nachmittags, um Wärmebilder aufzunehmen. Wie die Stadt mitteilt, sollen die Daten extrem aufgeheizte Bereiche sichtbar machen. Die Ergebnisse fließen in einen digitalen Stadtplan ein, der als Grundlage für künftige Klimaanpassungen dient. Speyer nimmt dabei laut eigenen Angaben eine Vorreiterrolle ein, um auch anderen Kommunen in Rheinland-Pfalz Erkenntnisse beim Hitzeschutz zu liefern. Die Trinkwasserversorgung in der Region Annweiler ist modernisiert worden. Wie die Verbandsgemeinde mitteilt, ist eine neue 1,5 Kilometer lange Transportleitung in Betrieb genommen worden. Sie ersetzt eine rund 100 Jahre alte Trasse und sichert die tägliche Versorgung der Gemeinden Gossersweiler-Stein und Völkersweiler. Das Land Rheinland-Pfalz hat das Projekt maßgeblich gefördert. Entwarnung für Imker in der Region. Der Landkreis Bad Dürkheim ist wieder frei von der amerikanischen Faulbrut. Wie das Veterinäramt mitteilt, wurde nun auch die letzte verbliebene Sperrzone aufgehoben. Sämtliche Tests an den Bienenstöcken fielen negativ aus. Damit sind alle Einschränkungen für Imkerinnen und Imker im Landkreis nach rund einem Jahr wieder aufgehoben. Und das Beste kommt zum Schluss. Gute Nachrichten für Radfahrer in der Region. Nach mehreren Jahren wird die gesperrte Radbrücke zwischen Klingenmünster und Heuchelheim endlich erneuert. Weiter so.
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2: Ein perfekter Sommermorgen liegt vor uns, die Sonne scheint schon kräftig und in den nächsten Stunden wird es schnell wärmer. Heute erwarten uns bis zu 31 Grad.
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2: Und die Straßen im Antennenland bleiben auch am Morgen frei. Ich wünsche euch noch eine gute und sichere Fahrt, wenn ihr was gesehen habt. Aber ein Stauenblitzer oder noch irgendwas, klingelt super gerne durch oder schickt eine WhatsApp an die 06341 948 948. Gute Fahrt.
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0: Fugees, Ready or Not, hier um 20 vor 7 bei der Antenne. Wenn ihr gerade unterwegs seid, vielleicht zur Arbeit zwischen Landau und Neustadt oder schon mit dem Hund draußen, dann genießt die frische Luft jetzt noch, denn heute wird es wieder richtig heiß. Deshalb der kleine Reminder zum Start in den Tag. Nehmt euch am besten gleich eine Flasche mehr mit von Wasser, cremt euch ein und wenn es geht, verlegt anstrengende Sachen lieber auf den frühen Vormittag oder gleich in den Abend. Und wer ältere Nachbarn oder Familienmitglieder hat, schaut auch heute ruhig mal ganz kurz vorbei und fragt, ob alles in Ordnung ist. Also kommt gut und vor allem gesund durch diesen heißen Sommertag. Wir begleiten euch mit der passenden Musik natürlich. Gleich für euch habe ich George Ezra, Anyone for You direkt und Eurythmics, When Tomorrow Comes.
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0: Eurythmics, When Tomorrow Comes, hier bei der Antenne. Gleich geht's auch schon weiter mit Panic at the Disco, High Hopes und davor Lenny Kravitz mit American Woman.
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0: Langsam aber sicher wird es wärmer. Mit 16 Grad bei euch in Kirweiler und Kandel in Annweiler sind es noch 15 Grad.
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2: Ich bin Katrin Müller. Weitere Etappe beim Kabinettsumbau von Bundeskanzler Friedrich Merz. Carsten Linnemann, Nina Wagen und Steffen Bilger erhalten heute ihre Ernennungsurkunden von Bundespräsident Frank-Walter Steinmeier. Linnemann wird Gesundheitsminister, Wagen Kanzleramtschefin und Bilger Verkehrsminister. Außerdem wählt die Unionsfraktion nach dem Rücktritt von Jens Spahn heute einen neuen Vorsitzenden. Einziger Kandidat ist der bisherige Kanzleramtschef Thorsten Frey von der CDU.
3: Die Unionsfraktion ist für Thorsten Frey kein Neuland. Die Arbeit dort kennt er noch aus seiner Zeit als parlamentarischer Geschäftsführer. Mit Spannung wird allerdings hier in Berlin erwartet, wie viele Ja-Stimmen Frey heute bekommt. Und das liegt weniger an seiner Person als vielmehr an den Abläufen bei anderen Personalveränderungen, zum Beispiel im Verkehrsministerium. Speziell danach hatte es deutliche Kritik am Kanzler gegeben und es wird nicht ausgeschlossen, dass einzelne Abgeordnete unter anderem deshalb heute Frey ihre Stimme verweigern. Aus Berlin, Thomas Thonfeld.
2: Nach dem islamistischen Anschlag am Rande des CSD in Berlin sollen die Länder mehr Geld für Angebote gegen Radikalisierung bekommen. Bundesfamilienministerin Karin Prien stellt dafür 5 Millionen Euro aus dem Förderprogramm Demokratieleben in Aussicht.
4: Im Fokus soll laut Familienministerin Prien die Deradikalisierung stehen. Mit entsprechenden Programmen sollen hier besonders junge Leute durch intensive Beratungen von ihren radikalen Ansichten abgebracht werden. Und dafür sollen demnächst Mittel genutzt werden, die zunächst anders verplant waren. Prien räumt allerdings selbst ein, bei extrem radikalisierten Tätern wie dem von Berlin kommt so eine Beratung oft zu spät. Fiona Reinhardt, Nachrichtenredaktion.
2: In Südeuropa wüten weiter schwere Waldbrände. In der Region bei Bordeaux an der französischen Atlantikküste gibt es Sorgen, dass eine neue Hitzewelle mit Temperaturen bis zu 40 Grad das Feuer durch Trockenheit und Wind erneut unkontrolliert auflodern lässt. Auch in Griechenland kämpft die Feuerwehr auf der bei Urlaubern beliebten Ägäisinsel Paros gegen einen großen Waldbrand. Mehrere Ortschaften wurden evakuiert. Das Bundeskabinett will heute die umstrittenen Reformpläne zum Erneuerbare-Energien-Gesetz auf den Weg bringen. Wirtschaftsministerin Katharina Reiche will bei der Förderung erneuerbarer Energien Kosten senken. So soll es zum Beispiel für neue, kleine Solaranlagen auf dem Hausdach ab 2027 keine dauerhafte Förderung mehr geben.
1: Und jetzt noch mehr Informationen aus unserer Region.
5: Mit Frederik Stübing, hallo. Amtliche Hitzewarnungen für die Region. In und um Landau und Neustadt herrschen heute extreme Temperaturen mit hoher Belastung für den Körper. Wegen der Trockenheit gilt Waldbrandgefahrenstufe 4, örtlich droht morgen sogar Stufe 5. Behörden mahnen zur Vorsicht und appellieren insbesondere auf ältere Menschen zu achten.

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2: Die Straßen sind aktuell frei. Ich habe keine Meldungen für euch. Allen zusammen wünsche ich noch eine gute und sichere Fahrt.
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2: Und mit mir Ella Dümig. Ja, wir starten in den zum Glück noch kühlen Mittwochmorgen mit Alicia Keys, Underdog. Und jetzt direkt für euch Billy Idol mit Rap.
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0: Alicia Keys und Underdog um 10 nach 7 hier bei der Antenne am Mittwochmorgen. Die Sommerferien neigen sich langsam dem Ende zu und für viele zwischen Landau und Neustadt geht's jetzt aber noch mit dem Auto Richtung Berge oder ans Meer. Nur an den Grenzen beginnt für viele der Urlaub erstmal mit Warten. Mautticket ziehen, Vignette kaufen oder ewig an der Schranke stehen. Muss gar nicht sein. Andi hat einen Tipp, wie wir uns genau das sparen können, nämlich...
1: Die Rettung heißt digitale Vignette oder Videomaut. Kauft eure Vignette für Österreich oder die Schweiz nicht erst an der letzten Tankstelle oder vor der Grenze, sondern Tage vorher online über die offiziellen Betreiberseiten. Euer Kennzeichen wird digital registriert und ihr könnt an der Grenze einfach auf der Mautspur durchrollen, bei Kameras euer Schild scannen. Für Länder wie Italien oder Frankreich gibt es außerdem Mautboxen für die Windschutzscheibe. Da öffnet sich die Schranke an den Mautstationen wie von Zauberhand automatisch auf den Sonderspuren. Also kein langes Schlange stehen mehr und kein Stress.
0: Klingt nach einem kleinen Trick mit großer Wirkung. So startet der Urlaub nicht im Stau an der Mautstation, sondern ganz entspannt.
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1: Mit Frederik Stübing einen schönen Mittwoch. Passend zu den hohen Temperaturen setzt die Stadt Speyer heute auf Hitzedetektion aus der Luft. Ein Messflugzeug überfliegt das Stadtgebiet morgens und nachmittags, um Wärmebilder aufzunehmen. Wie die Stadt mitteilt, sollen die Daten extrem aufgeheizte Bereiche sichtbar machen. Die Ergebnisse fließen in einen digitalen Stadtplan ein, der als Grundlage für künftige Klimaanpassungen dient. Speyer nimmt dabei laut eigenen Angaben eine Vorreiterrolle ein, um auch anderen Kommunen in Rheinland-Pfalz Erkenntnisse beim Hitzeschutz zu liefern. Die Hitzewelle hat die Pfalz weiter fest im Griff. Für die Regionen in und um Landau sowie Neustadt gilt am heutigen Mittwoch eine amtliche Hitzewarnung. Experten warnen bei den extremen Temperaturen vor einer starken Wärmebelastung für den Körper und raten dazu, ausreichend zu trinken und die Sonne zu meiden. Durch die anhaltende Trockenheit herrscht zudem eine hohe Waldbrandgefahr der Stufe 4. Örtlich kann am morgigen Donnerstag sogar die höchste Warnstufe 5 erreicht werden. Die Behörden mahnen zu extremer Vorsicht und erinnern an das strikte Rauch- und Feuerverbot im Wald. Entwarnung für Imker in der Region. Der Landkreis Bad Dürkheim ist wieder frei von der amerikanischen Faulbrut. Wie das Veterinäramt mitteilt, wurde nun auch die letzte verbliebene Sperrzone aufgehoben. Sämtliche Tests an den Bienenstöcken fielen negativ aus. Damit sind alle Einschränkungen für Imkerinnen und Imker im Landkreis nach rund einem Jahr wieder aufgehoben. Die Trinkwasserversorgung in der Region Annweiler ist modernisiert worden. Wie die Verbandsgemeinde mitteilt, ist eine neue 1,5 Kilometer lange Transportleitung in Betrieb genommen worden. Sie ersetzt eine rund 100 Jahre alte Trasse und sichert die tägliche Versorgung der Gemeinden Gossersweiler-Stein und Völkersweiler. Das Land Rheinland-Pfalz hat das Projekt maßgeblich gefördert. Und das Beste kommt zum Schluss. In Neustadt geht die Vorfreude auf das deutsche Weinlesefest jetzt so richtig los. Ab sofort ist der neue Sammlerpin in der diesjährigen Ausgabe erhältlich. Also schnell sein.
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2: Die Sonne hat heute das Sagen. Schon jetzt wird's von Stunde zu Stunde wärmer und am Nachmittag klettern die Temperaturen auf satte 36 Grad.
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2: Die Straßen bleiben weiterhin frei. Habt ihr aber was gesehen? Ein Stau, ein Blitzer oder noch irgendwas? Klingelt super gerne durch oder schickt eine WhatsApp an die 06341 94 8 948. Gute Fahrt.
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0: So kann man doch in den Tag starten mit Isaac Always on the Run um 20 vor 8 bei der Antenne. Es ist für viele Frauen, nicht nur hier in Landau und Neustadt, sondern auf der ganzen Welt, ja, die paar schlimmsten Tage im Monat. Ja, haben jetzt schon viele wahrscheinlich herausgefunden, um was es geht. Ja, die Menstruation. Und manchmal muss man sich da mit Schmerzen, mit Gliederschmerzen, mit Auslaufgefühl, wenn man so mal sagen will, zur Arbeit, zur Schule und sonst wohin schleppen. Viele europäische Länder diskutieren, ob es so einen sogenannten Menstruationsurlaub gehen sollen. Aber ja, viele sagen halt nein. Spanien hat schon als erstes europäisches Land den sogenannten Menstruationsurlaub eingeführt, den gesetzlichen Anspruch, dass man den darauf hat. Jetzt kommt ein weiteres Land dazu, und zwar Montenegro. Wie die Initiatorin des Vorschlags, die unabhängige Abgeordnete Revozima Pejovic, dem Sender VSTTV erklärt, gilt die Regelung für Frauen, bei denen aus medizinischen Gründen ein entsprechender Bedarf besteht. Dazu zählen zum Beispiel ärztlich bestätigte Menstruationsschmerzen, die auch auf organische Erkrankungen zurückzuführen sind. Und ja, somit haben sie für 2-3 Tage mehr Urlaub als die Männer, aber ganz ehrlich, ich finde es auch gar nicht schlecht, weil ja, Männer müssen damit sich nicht rumschleppen jeden Monat. So.
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0: und die 18 Grad haben erreicht, Roth, Steinweiler und bei euch auch in Freimersheim.
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2: Ich bin Katrin Müller. Die Unionsfraktion im Bundestag wählt nach dem Rücktritt von Jens Spahn heute einen neuen Vorsitzenden. Einziger Kandidat ist der bisherige Kanzleramtschef Thorsten Frey von der CDU. Und Carsten Linnemann, Nina Wagen und Steffen Bilger erhalten heute ihre Ernennungsurkunden von Bundespräsident Frank-Walter Steinmeier. Linnemann wird Gesundheitsminister, Wagen Kanzleramtschefin und Bilger Verkehrsminister. Vor dem Bundestag vereidigt werden sollen sie aber voraussichtlich erst am 9. September.
3: Die Bundesregierung hält dieses Vorgehen trotz juristischer Bedenken für zulässig. Kanzler Merz begründete den späteren Termin auch mit den Kosten. Für die Vereidigung müssten sonst 630 Abgeordnete während der Sommerpause nach Berlin zurückkehren. Auslöser der ganzen Rochade war der Rücktritt von Unionsfraktionschef Spahn. Er soll vom bisherigen Kanzleramtsminister Frey ersetzt werden, für dessen Posten Wagen vorgesehen ist. Thomas Bleskin, Nachrichtenredaktion.
2: Das US-Militär hat gemeinsam mit saudi-arabischen Streitkräften im Irak Angriffe gegen dem Iran nahestehende Terroristen durchgeführt. Amerikanische und saudi-arabische Kampfflugzeuge hätten mehrere Logistik- und Waffenlager einer Gruppierung im Osten des Iraks angegriffen, so das US-Militär.
4: Die Angriffe auf die irakischen Ziele kommen als Reaktion auf Drohnenangriffe. Die iranischen Revolutionsgarden sollen die Terrorgruppe im Irak zu Angriffen auf US-Stützpunkte in Saudi-Arabien angestiftet haben. In der Nacht gab es auch iranische Angriffe auf einen US-Stützpunkt in Jordanien. Präsident Trump hatte die Angriffe im Iran zuvor pausiert, um Verhandlungen eine Chance zu geben, außerdem wird eine weitere Eskalation befürchtet und die Munitionsreserven werden knapp. Aus den USA, Tina Eck.
2: In Südeuropa wüten weiter schwere Waldbrände. In der Region bei Bordeaux an der französischen Atlantikküste gibt es Sorgen, dass eine neue Hitzewelle mit Temperaturen bis zu 40 Grad das Feuer durch Trockenheit und Wind erneut unkontrolliert auflodern lässt. Auch in Griechenland kämpft die Feuerwehr auf der bei Urlaubern beliebten Ägäisinsel Paros gegen einen großen Waldbrand. Das Bundeskabinett will heute die umstrittenen Reformpläne zum Erneuerbare-Energien-Gesetz auf den Weg bringen. Wirtschaftsministerin Katharina Reiche will bei der Förderung erneuerbarer Energien Kosten senken. So soll es zum Beispiel für neue, kleine Solaranlagen auf dem Hausdach ab 2027 keine dauerhafte Förderung mehr geben.
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5: Ich bin Frederik Stübing. Amtliche Hitzewarnungen für die Region. In und um Landau und Neustadt herrschen heute extreme Temperaturen mit hoher Belastung für den Körper. Wegen der Trockenheit gilt Waldbrandgefahrenstufe 4, örtlich droht morgen sogar Stufe 5. Behörden mahnen zur Vorsicht und appellieren insbesondere auf ältere Menschen zu achten. Hitzedetektion aus der Luft. Ein Spezialflugzeug überfliegt heute Speyer, um per Wärmebildkamera besonders aufgeheizte Flächen zu erfassen. Die Messdaten dienen der Stadt als Grundlage für künftige Klimaanpassungen und Hitzeschutzmaßnahmen. Speyer gilt damit landesweit als Vorreiter.
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6: Ein echter Hochsommertag wartet auf uns. Strahlender Sonnenschein von morgens bis abends. Dazu bleibt es trocken und mit 36 Grad wird es auch noch richtig heiß. Schatten und ausreichend Wasser sind heute wirklich Gold wert.
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0: möchte und auch dabei noch geile Beats hören, dann haben wir genau das Richtige für euch, und zwar ein Event in Landau-Nussdorf. Da gibt es auch noch ein paar Specials, welche genau, das sprechen wir gleich mit dem Organisator. Zwei Songs und dann gibt's mehr.
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0: Die Glenn J. Donovan mit Hungry Heart hier um 10 nach 8 bei der Antenne. Ja, Weinfeste gibt's in und um Landau und Neustadt wie Sand am Meer. Aktuell ist jede Woche ein anderes Fest und trotzdem gibt es einige Weinfeste, die sind einfach noch ein bisschen besonderer als die anderen. Eines davon ist für viele das Nussdorfer Weinfest an diesem Wochenende. Einen großen Teil dazu trägt auch Martin Hochdörfer mit seinem Martinshof bei. Martin, sag du doch mal, was macht Nussdorf so besonders?
1: Naja, also die Winzer Nussdorf ist ein besonderer Schlag, Mensch, eine besondere Feierkultur. Das Programm, was in Nussdorf geboten wird, ist besonders. Und ich denke auch, das Line-Up, was bei mir im Hof spielt, gibt es so eigentlich nicht auf dem Weinfest. Also das ist schon, ja, outstanding, was Besonderes halt. Ne?
0: Von Donnerstag bis einschließlich Dienstag gibt es auf deinem Martinshof Party. Habt ihr auch ein paar Neuheiten mit dabei?
1: Ja, ansonsten haben wir einen neuen Caterer am Start, 80 Street Food. Ach, ein ganz jahrzehntelanger Freund von mir, Kumpel von mir. Die machen relativ cooles Essen. Ganz normales Essen wie Bratwurst und Pommes und so. Und auch ein paar Neuinterpretationen. Und ja, wir haben die Garde hinten offen. Denn wenn wir ein bisschen umgestalten dieses Jahr, ein bisschen was Neues machen. Und ja, ansonsten lasst euch überraschen. Wir freuen uns auf ganz viele Leute, wir sind am Start.
0: Ich habe gehört, nicht nur beim Thema Essen gibt es Neuheiten.
1: Wir haben ein, zwei coole neue Getränke am Start. Wir haben neue Cocktail am Start. Ja, das ist so ein Bellini, das ist ein Pfirsich auf Pfirsich-Mark-Basis mit Sekko oder Wein aufgegossen. So ein bisschen was, ja, Aperol ist ausgelutscht. Ne? So, das ist echt, ich weiß noch nicht, ich habe keine Lust mehr Aperol auszuschenken, ich kann es nicht mehr sehen.
0: Naja, solange der Wein noch reingeht, steht dem Nussdorfer Weinfest ja wirklich gar nichts im Weg. Für die Landauer gibt's in diesem Jahr übrigens ein Schorle-Shuttle, das euch direkt nach Nussdorf bringt.
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1: Ich bin Frederik Stübing, hallo. Die Hitzewelle hat die Pfalz weiter fest im Griff. Für die Regionen in und um Landau sowie Neustadt gilt am heutigen Mittwoch eine amtliche Hitzewarnung. Experten warnen bei den extremen Temperaturen vor einer starken Wärmebelastung für den Körper und raten dazu, ausreichend zu trinken und die Sonne zu meiden. Durch die anhaltende Trockenheit herrscht zudem eine hohe Waldbrandgefahr der Stufe 4. Örtlich kann am morgigen Donnerstag sogar die höchste Warnstufe 5 erreicht werden. Die Behörden mahnen zu extremer Vorsicht und erinnern an das strikte Rauch- und Feuerverbot im Wald. Passend zu den hohen Temperaturen setzt die Stadt Speyer heute auf Hitzedetektion aus der Luft. Ein Messflugzeug überfliegt das Stadtgebiet morgens und nachmittags, um Wärmebilder aufzunehmen. Wie die Stadt mitteilt, sollen die Daten extrem aufgeheizte Bereiche sichtbar machen. Die Ergebnisse fließen in einen digitalen Stadtplan ein, der als Grundlage für künftige Klimaanpassungen dient. Speyer nimmt dabei laut eigenen Angaben eine Vorreiterrolle ein, um auch anderen Kommunen in Rheinland-Pfalz Erkenntnisse beim Hitzeschutz zu liefern. Die Trinkwasserversorgung in der Region Annweiler ist modernisiert worden. Wie die Verbandsgemeinde mitteilt, ist eine neue, 1,5 Kilometer lange Transportleitung in Betrieb genommen worden. Sie ersetzt eine rund 100 Jahre alte Trasse und sichert die tägliche Versorgung der Gemeinden Gossersweiler Stein und Völkersweiler. Das Land Rheinland-Pfalz hat das Projekt maßgeblich gefördert. Entwarnung für Imker in der Region. Der Landkreis Bad Dürkheim ist wieder frei von der amerikanischen Faulbrut. Wie das Veterinäramt mitteilt, wurde nun auch die letzte verbliebene Sperrzone aufgehoben. Sämtliche Tests an den Bienenstöcken fielen negativ aus. Damit sind alle Einschränkungen für Imkerinnen und Imker im Landkreis nach rund einem Jahr wieder aufgehoben. Und das Beste kommt zum Schluss. Gute Nachrichten für Radfahrer in der Region. Nach mehreren Jahren wird die gesperrte Radbrücke zwischen Klingenmünster und Heuchelheim endlich erneuert. Weiter so.
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2: Schon jetzt legt die Sonne ordentlich los. In den nächsten Stunden steigen die Temperaturen weiter an. Die Tageshöchstwerte liegen heute bei 36 Grad. Also gut durchhalten und genug trinken.
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2: Ich habe weiterhin keine Meldungen für euch. Habt ihr aber was gesehen, einen Staunblitzer oder noch irgendwas, klingelt super gerne durch oder schickt eine WhatsApp an die 06341 94 8 94 8. Gute Fahrt noch.
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0: Glass Tiger, Don't Forget Me am noch kühlen Mittwochmorgen hier bei der Antenne. Es ist die Schocknachricht für viele in Landau-Neustadt und der Region. Die beiden Besitzer des Restaurants Supermarkt Brot und des Cafés Dösen in Landau verabschieden sich. Beide Lokale sind ja bekannt für leckeres Essen, eine gemütliche Atmosphäre und sind für viele längst echte Lieblingsorte geworden. Doch warum ist jetzt Schluss? Genau das besprechen wir jetzt mit einem von den beiden Besitzern, Jörn Weisenberger.
1: Kommt irgendwann der Punkt, das merkt wahrscheinlich jeder auch im Leben und jede, dass es einfach dann irgendwie reicht, ja, wo man merkt, okay, es ist einfach Zeit für was Neues. Und das ist bei uns, jetzt hat sich in den letzten Monaten einfach so entwickelt und haben wir gemerkt, ja, der Zeitpunkt ist jetzt gekommen und wir brauchen was Neues. Ja.
0: Das Aus sorgt ja doch für jede Menge Reaktionen. Was sagen die Gäste so zu euch?
1: Wir haben unglaublich schönes Feedback bekommen. Das ist so, also auch, wo wir auch beide zwischendurch auch sehr emotional geworden sind, weil wir gemerkt haben auch, dass den Menschen so viel an den beiden Läden liegt. Ja, also, und das ist überhaupt nicht selbstverständlich. Also da waren wir auch wirklich, wirklich gerührt und das hat uns unfassbar gefreut, ja, dass den Menschen einfach die Läden so wichtig sind. Und das ist total schön zu sehen. Ja.
0: Und was ist mit euch? Was macht ihr danach?
1: Also das wissen wir aktuell noch nicht genau. Also wir sind ja auch keine waschechten Gastronomen. Wir haben uns das quasi alles angeeignet und sind auch so Autodidakten einfach. Ja, und müssen jetzt einfach schauen, welche Richtung es für uns einfach geht. Ja, also da sind wir auch recht offen und müssen einfach auch schauen, wer uns dann auch nachher gerne möchte. Und gehen dann, wenn das alles jetzt mal irgendwie rum ist hier und wenn wir eine ordentliche Nachfolge gefunden haben und es alles seinen guten Weg geht und wir das irgendwie gut abschließen können, dass wir dann auf die Suche gehen und dann schauen, wo es uns nachher hin verschlägt. Ja, aber da sind wir an sich recht offen.
0: Bis zum Abschied bleibt zum Glück noch ein bisschen Zeit und solange es euch noch gibt, genießen wir gern noch die Zeit mit euch. Und wir sind gespannt, wer da als neuer Inhaber so reinkommt.

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0: jetzt ist schon die 2 vorne dran. 21 Grad messen wir bei euch in Maikammer, in Erlenbach, aber bei euch in Speyer sogar noch wärmer. 22 Grad.
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2: Ich bin Katrin Müller. Weitere Etappe beim Kabinettsumbau von Bundeskanzler Friedrich Merz. Carsten Linnemann, Nina Wagen und Steffen Bilger erhalten heute ihre Ernennungsurkunden von Bundespräsident Frank-Walter Steinmeier. Linnemann wird Gesundheitsminister, Wagen Kanzleramtschefin und Bilger Verkehrsminister. Außerdem wählt die Unionsfraktion nach dem Rücktritt von Jens Spahn heute einen neuen Vorsitzenden. Einziger Kandidat ist der bisherige Kanzleramtschef Thorsten Frey von der CDU.
3: Die Unionsfraktion ist für Thorsten Frey kein Neuland. Die Arbeit dort kennt er noch aus seiner Zeit als parlamentarischer Geschäftsführer. Mit Spannung wird allerdings hier in Berlin erwartet, wie viele Ja-Stimmen Frey heute bekommt. Und das liegt weniger an seiner Person als vielmehr an den Abläufen bei anderen Personalveränderungen, zum Beispiel im Verkehrsministerium. Speziell danach hatte es deutliche Kritik am Kanzler gegeben und es wird nicht ausgeschlossen, dass einzelne Abgeordnete unter anderem deshalb heute Frey ihre Stimme verweigern. Aus Berlin, Thomas Thonfeld.
2: Nach dem islamistischen Anschlag am Rande des CSD in Berlin sollen die Länder mehr Geld für Angebote gegen Radikalisierung bekommen. Bundesfamilienministerin Karin Prien stellt dafür 5 Millionen Euro aus dem Förderprogramm Demokratieleben in Aussicht.
4: Im Fokus soll laut Familienministerin Prien die Deradikalisierung stehen. Mit entsprechenden Programmen sollen hier besonders junge Leute durch intensive Beratungen von ihren radikalen Ansichten abgebracht werden. Und dafür sollen demnächst Mittel genutzt werden, die zunächst anders verplant waren. Prien räumt allerdings selbst ein, bei extrem radikalisierten Tätern wie dem von Berlin kommt so eine Beratung oft zu spät. Fiona Reinhardt, Nachrichtenredaktion.
2: In Südeuropa wüten weiter schwere Waldbrände. In der Region bei Bordeaux an der französischen Atlantikküste gibt es Sorgen, dass eine neue Hitzewelle mit Temperaturen bis zu 40 Grad das Feuer durch Trockenheit und Wind erneut unkontrolliert auflodern lässt. Auch in Griechenland kämpft die Feuerwehr auf der bei Urlaubern beliebten Ägäisinsel Paros gegen einen großen Waldbrand. Mehrere Ortschaften wurden evakuiert. Das Bundeskabinett will heute die umstrittenen Reformpläne zum Erneuerbare-Energien-Gesetz auf den Weg bringen. Wirtschaftsministerin Reiche will bei der Förderung erneuerbarer Energien Kosten senken. So soll es zum Beispiel für neue, kleine Solaranlagen auf dem Hausdach ab 2027 keine dauerhafte Förderung mehr geben.
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5: Mit Frederik Stübing, hallo. Amtliche Hitzewarnungen für die Region. In und um Landau und Neustadt herrschen heute extreme Temperaturen mit hoher Belastung für den Körper. Wegen der Trockenheit gilt Waldbrandgefahrenstufe 4, örtlich droht morgen sogar Stufe 5. Behörden mahnen zur Vorsicht und appellieren insbesondere auf ältere Menschen zu achten. Hitzedetektion aus der Luft. Ein Spezialflugzeug überfliegt heute Speyer, um per Wärmebildkamera besonders aufgeheizte Flächen zu erfassen. Die Messdaten dienen der Stadt als Grundlage für künftige Klimaanpassungen und Hitzeschutzmaßnahmen. Speyer gilt damit landesweit als Vorreiter.
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0: Heute heißt Sommer genießen, aber mit Vernunft. Viel Sonne, kein Regen und 36 Grad machen den Mittwoch zum bislang heißesten Tag der Woche. Aber es sieht auch für die restlichen Tage ziemlich krass aus. Also heute auch noch schön viel trinken, Schatten suchen und am Mittag am besten nicht so viel rausgehen.
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0: Die Straßen sind frei im Antenneland. Allen zusammen wünsche ich aber noch eine gute und sichere Fahrt. Kommt gut an.
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0: Und mit mir Ella Dümig, wenn euer Kalender für die restliche Woche noch ziemlich leer aussieht, gar keine Sorge. Wir haben den Antenne-Freizeit-Tipp für euch gleich von meiner Kollegin Maja.
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1: Clean Bandit mit Haya hier um 10 nach 9 bei der Antenne.
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1: Mit Frederik Stübing einen schönen Mittwoch. Passend zu den hohen Temperaturen setzt die Stadt Speyer heute auf Hitzedetektion aus der Luft. Ein Messflugzeug überfliegt das Stadtgebiet morgens und nachmittags, um Wärmebilder aufzunehmen. Wie die Stadt mitteilt, sollen die Daten extrem aufgeheizte Bereiche sichtbar machen. Die Ergebnisse fließen in einen digitalen Stadtplan ein, der als Grundlage für künftige Klimaanpassungen dient. Speyer nimmt dabei laut eigenen Angaben eine Vorreiterrolle ein, um auch anderen Kommunen in Rheinland-Pfalz Erkenntnisse beim Hitzeschutz zu liefern. Die Hitzewelle hat die Pfalz weiter fest im Griff. Für die Regionen in und um Landau sowie Neustadt gilt am heutigen Mittwoch eine amtliche Hitzewarnung. Experten warnen bei den extremen Temperaturen vor einer starken Wärmebelastung für den Körper und raten dazu, ausreichend zu trinken und die Sonne zu meiden. Durch die anhaltende Trockenheit herrscht zudem eine hohe Waldbrandgefahr der Stufe 4. Örtlich kann am morgigen Donnerstag sogar die höchste Warnstufe 5 erreicht werden. Die Behörden mahnen zu extremer Vorsicht und erinnern an das strikte Rauch- und Feuerverbot im Wald. Entwarnung für Imker in der Region. Der Landkreis Bad Dürkheim ist wieder frei von der amerikanischen Faulbrut. Wie das Veterinäramt mitteilt, wurde nun auch die letzte verbliebene Sperrzone aufgehoben. Sämtliche Tests an den Bienenstöcken fielen negativ aus. Damit sind alle Einschränkungen für Imkerinnen und Imker im Landkreis nach rund einem Jahr wieder aufgehoben. Die Trinkwasserversorgung in der Region Annweiler ist modernisiert worden. Wie die Verbandsgemeinde mitteilt, ist eine neue, 1,5 Kilometer lange Transportleitung in Betrieb genommen worden. Sie ersetzt eine rund 100 Jahre alte Trasse und sichert die tägliche Versorgung der Gemeinden Gossersweiler Stein und Völkersweiler. Das Land Rheinland-Pfalz hat das Projekt maßgeblich gefördert. Und das Beste kommt zum Schluss. In Neustadt geht die Vorfreude auf das deutsche Weinlesefest jetzt so richtig los. Ab sofort ist der neue Sammlerpin in der diesjährigen Ausgabe erhältlich. Also schnell sein.
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2: Die Sonne strahlt weiter vom Himmel und die Temperaturen gehen steil nach oben. Am Nachmittag erreichen wir heiße 36 Grad, also lieber einen Platz im Schatten suchen und genug trinken.
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2: Keine Meldungen für euch auf den Straßen aktuell. Wenn ihr was gesehen habt, einen Staublitzer oder noch irgendwas, klingelt gerne durch oder schickt eine WhatsApp an die 06341 94 8 94 8 direkt zu uns ins Studio. Noch eine gute Fahrt wünsche ich allen unterwegs.
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0: Mal ehrlich, habt ihr schon mal einem Teenager in Landau, Neustadt und ganz Deutschland zugehört und euch gedacht, ich verstehe irgendwie nur Bahnhof? Genau dieses Gefühl gibt's jetzt wieder offiziell, denn die 10 Kandidaten für das Jugendwort des Jahres 2026 stehen fest. Hier meine Kollegin Maja. Du musstest doch bestimmt auch mal Google fragen erst, sei ehrlich.
1: Ja, sagen wir mal so, bei ein paar Begriffen schon.
0: Okay.
1: Also mit dabei sind zum Beispiel Crash Out, also komplett ausrasten, Peak für etwas richtig Gutes. Oder auch der Klassiker Digger, der es schon wieder in die Auswahl geschafft hat.
0: Na gut, den kenne ich sogar. Es gibt doch bestimmt aber auch Wörter, bei denen selbst die Eltern komplett aussteigen,
1: ja,
0: oder?
1: Ja, und wie? Da werden zum Beispiel 67 ausgesprochen, 67.
0: Aha.
1: Das kommt aus den sozialen Medien und gehört zu den Begriffen, bei denen die Jugend selbst nicht mal eine Definition kennt.
0: Ah gut, das ist mal gut. Also, na gut, random Wörter, gut.
1: Ebenfalls nominiert sind gute Käse, wenn etwas richtig gut ist, Ragebait für absichtliche Provokation im Netz und Schere im Sinn von mein Fehler.
0: Ich habe jetzt gedacht, Schere, die holen halt immer eine Schere raus, wenn sie das sagen. Na gut, aber jetzt entscheidet das Internet, welches Wort das Rennen macht, oder?
1: Ja genau, bis zum 20. August kann online abgestimmt werden. Danach stehen die Top 3 fest und am 10. Oktober wird schließlich das Jugendwort des Jahres 2026 bekannt gegeben.
0: Okay, gut, dann dank dir. Ich glaube, ich brauche aber erstmal einen Übersetzer. Maja, bist du bereit?
1: Ja, ich brauche einen Jugendlichen. Nee, ich bin genauso schlecht wie du.
0: Oh.
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0: Bei euch in Mailkammer haben wir aktuell 28 Grad und bei euch in Herxheim, Ottersheim, aber auch Bellheim 29.
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2: Ich bin Katrin Müller. Die Unionsfraktion wählt nach dem Rücktritt von Jens Spahn heute einen neuen Vorsitzenden. Nachfolger soll Kanzleramtschef Thorsten Frei werden. Außerdem erhalten Carsten Linnemann, Nina Waken und Steffen Bilger heute ihre Ernennungsurkunden von Bundespräsident Frank-Walter Steinmeier. Linnemann wird Gesundheitsminister, Waken Kanzleramtschefin und Bilger Verkehrsminister. Vereidigt werden sollen sie aber voraussichtlich erst am 9. September.
3: Die Bundesregierung hält dieses Vorgehen trotz juristischer Bedenken für zulässig. Kanzler Merz begründete den späteren Termin auch mit den Kosten. Für die Vereidigung müssten sonst 630 Abgeordnete während der Sommerpause nach Berlin zurückkehren. Auslöser der ganzen Rochade war der Rücktritt von Unionsfraktionschef Spahn. Er soll vom bisherigen Kanzleramtsminister Frei ersetzt werden, für dessen Posten Waken vorgesehen ist, die wiederum ihr Amt an Linnemann abgeben soll. Thomas Bleskin, Nachrichtenredaktion.
2: Kahlschlag bei BMW. Der Münchner Autohersteller will weltweit rund 8000 Jobs abbauen. Eine Kündigungswelle steht aber wohl nicht an. Der Stellenabbau soll über natürliche Fluktuation sowie über ein Abfindungsprogramm auf freiwilliger Basis in Deutschland erfolgen. Das erfuhr die Deutsche Presseagentur aus Unternehmenskreisen. Heute erreichte uns eine neue Hitzewelle. Fast im ganzen Land wird die 30-Grad-Marke überschritten, berichtet der Deutsche Wetterdienst. In einigen Regionen werden es mehr als 35 Grad. Die Hitze und pralle Sonne bringen auch Gesundheitsrisiken mit sich.
4: Bereits nach der extremen Hitze im Juni schätzte das Robert-Koch-Institut mehr als 5000 Hitzetote in Deutschland. Deutlich mehr als Menschen jährlich im Straßenverkehr sterben. Besonders gefährdet sind Menschen ab 65, Schwangere, Babys und Vorerkrankte. Am gefährlichsten ist ein Hitzeschlag. Dabei schafft es der Körper nicht mehr, die Wärme durch Schwitzen abzuleiten. Die Körpertemperatur steigt schnell auf bis zu über 40 Grad. Alarmsignale sind Verwirrung, Schwindel und Übelkeit sowie eine heiße rote Haut. Bei Verdacht auf Hitzeschlag sofort den Notruf 112 wählen, raus aus der Hitze und mit feuchten Tüchern kühlen. Simon Müller, Nachrichtenredaktion.
2: Auch in Südeuropa bleibt es vielerorts sehr heiß und in einigen Regionen wüten weiterhin schwere Waldbrände. Bei Bordeaux an der französischen Atlantikküste gibt es Sorgen, dass eine neue Hitzewelle mit Temperaturen bis zu 40 Grad das Feuer durch Trockenheit und Wind wieder stärker anfachen könnte.
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5: Ich bin Frederik Stübing. Amtliche Hitzewarnungen für die Region. In und um Landau und Neustadt herrschen heute extreme Temperaturen mit hoher Belastung für den Körper. Wegen der Trockenheit gilt Waldbrandgefahrenstufe 4, örtlich droht morgen sogar Stufe 5. Behörden mahnen zur Vorsicht und appellieren insbesondere auf ältere Menschen zu achten. Hitzedetektion aus der Luft. Ein Spezialflugzeug überfliegt heute Speyer, um per Wärmebildkamera besonders aufgeheizte Flächen zu erfassen. Die Messdaten dienen der Stadt als Grundlage für künftige Klimaanpassungen und Hitzeschutzmaßnahmen. Speyer gilt damit landesweit als Vorreiter.
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6: Also ich würde heute auf jeden Fall nicht die Sonnenbrille vergessen, denn bei Höchsttemperaturen bis zu 36 Grad scheint die Sonne heute fast ohne Pause. Morgen wird es dann mit bis zu 39 Grad sogar noch ein bisschen heißer.
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6: Auf den Straßen ist aktuell nichts los, der Verkehr rollt. Ich wünsche euch noch eine gute und auch sichere Weiterfahrt.
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6: Und mit mir Maja Wendland. Wer kennt's nicht? Die Koffer sind im Auto, die Playlist läuft, man fährt über die Grenze und dann kommt die Maut. Aber wie wir uns jetzt im Urlaub Zeit und Nerven sparen können, das hört ihr gleich nach zwei Songs.
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Halo hier bei der Antenne von Ray Garvey um kurz nach 10. Die Sommerferien neigen sich langsam dem Ende zu und für viele zwischen Lande und Neustadt geht's jetzt noch mit dem Auto Richtung Berge oder ans Meer. Nur an den Grenzen beginnt für viele der Urlaub erstmal mit Warten, Mautschicke ziehen, Vignette kaufen oder ewig an der Schranke

0: stehen, muss aber gar nicht sein. Andi hat einen Tipp, wie wir uns genau das sparen können.
1: Die Rettung heißt digitale Vignette oder Videomaut. Kauft eure Vignette für Österreich oder die Schweiz nicht erst an der letzten Tankstelle oder vor der Grenze, sondern Tage vorher online über die offiziellen Betreiberseiten. Euer Kennzeichen wird digital registriert und ihr könnt an der Grenze einfach auf der Mautspur durchrollen, weil Kameras euer Schild scannen. Für Länder wie Italien oder Frankreich gibt es außerdem Mautboxen für die Windschutzscheibe. Da öffnet sich die Schranke an den Mautstationen wie von Zauberhand automatisch auf den Sonderspuren, also kein langes Schlange stehen mehr und kein Stress.
0: Klingt nach einem kleinen Trick mit großer Wirkung. So beginnt der Urlaub nicht im Stau an der Mautstation, sondern ganz entspannt.
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1: Ich bin Frederik Stübing, hallo. Die Hitzewelle hat die Pfalz weiter fest im Griff. Für die Regionen in und um Landau sowie Neustadt gilt am heutigen Mittwoch eine amtliche Hitzewarnung. Experten warnen bei den extremen Temperaturen vor einer starken Wärmebelastung für den Körper und raten dazu, ausreichend zu trinken und die Sonne zu meiden. Durch die anhaltende Trockenheit herrscht zudem eine hohe Waldbrandgefahr der Stufe 4. Örtlich kann am morgigen Donnerstag sogar die höchste Warnstufe 5 erreicht werden. Die Behörden mahnen zu extremer Vorsicht und erinnern an das strikte Rauch- und Feuerverbot im Wald. Passend zu den hohen Temperaturen setzt die Stadt Speyer heute auf Hitzedetektion aus der Luft. Ein Messflugzeug überfliegt das Stadtgebiet morgens und nachmittags, um Wärmebilder aufzunehmen. Wie die Stadt mitteilt, sollen die Daten extrem aufgeheizte Bereiche sichtbar machen. Die Ergebnisse fließen in einen digitalen Stadtplan ein, der als Grundlage für künftige Klimaanpassungen dient. Speyer nimmt dabei laut eigenen Angaben eine Vorreiterrolle ein, um auch anderen Kommunen in Rheinland-Pfalz Erkenntnisse beim Hitzeschutz zu liefern. Die Trinkwasserversorgung in der Region Annweiler ist modernisiert worden. Wie die Verbandsgemeinde mitteilt, ist eine neue, 1,5 Kilometer lange Transportleitung in Betrieb genommen worden. Sie ersetzt eine rund 100 Jahre alte Trasse und sichert die tägliche Versorgung der Gemeinden Gossersweiler Stein und Völkersweiler. Das Land Rheinland-Pfalz hat das Projekt maßgeblich gefördert. Entwarnung für Imker in der Region. Der Landkreis Bad Dürkheim ist wieder frei von der amerikanischen Faulbrut. Wie das Veterinäramt mitteilt, wurde nun auch die letzte verbliebene Sperrzone aufgehoben. Sämtliche Tests an den Bienenstöcken fielen negativ aus. Damit sind alle Einschränkungen für Imkerinnen und Imker im Landkreis nach rund einem Jahr wieder aufgehoben. Und das Beste kommt zum Schluss. Gute Nachrichten für Radfahrer in der Region. Nach mehreren Jahren wird die gesperrte Radbrücke zwischen Klingenmünster und Heuchelheim endlich erneuert. Weiter so.
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2: Also heute die Trinkflasche lieber nicht vergessen, denn bis zum Nachmittag steigen die Temperaturen auf bis zu 36 Grad und morgen kratzt das Thermometer dann mit 39 Grad fast an der 40 Grad Marke.
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2: Auf den Straßen ist aktuell nichts los, der Verkehr rollt. Ich wünsche euch noch eine gute und auch sichere Weiterfahrt.
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4: Solala, Börsenstart heute am deutschen Aktienmarkt. Der DAX hat im frühen Handel vorerst 0,2% auf 25.512 Punkte zugelegt. Die USA und der Iran haben ihre Kampfhandlungen am Persischen Golf wieder aufgenommen. Die Rohölnotierungen an den internationalen Märkten steigen. Das belastet nicht nur das Portemonnaie der Autofahrer, sondern natürlich auch den Aktienhandel. Sehr gute Quartalszahlen bei der Deutschen Bank. Die Deutsche Bank-Aktie gewinnt 4% bisher. Es folgen RWE und BASF. Stärker eingebüßt haben indessen die Aktie des Baukonzerns Hochtief sowie Hannover Rück und Infineon. Der Euro zeigt sich am Vormittag mit einem $1,14 leicht verbessert. Aus Frankfurt, Klaus Bente.
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0: Gangsters Paradise hier bei der Antenne um 20 vor 11. Ich bin doch gleich wieder da. Diesen Satz hört man im Sommer oft. Das Problem, schon wenige Minuten in einem geparkten Auto können zur echten Belastung werden und viele unterschätzen, wie schnell sich der Innenraum aufheizt.
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0: Mein Kollege Freddy hat sich schlau gemacht. Wie schnell wird's im Auto eigentlich richtig heiß?
2: Ja, schneller als viele denken. Schon bei sommerlichen Außentemperaturen steigt die Temperatur im Auto innerhalb weniger Minuten deutlich an. Das betrifft nicht nur Kinder oder Haustiere, auch das Lenkrad, Gurtschlösser oder Kindersitze können so heiß werden, dass man sie kaum noch anfassen kann. Deshalb gilt, niemand sollte bei Hitze im geparkten Auto warten müssen, auch nicht nur für 2 Minuten.
0: Und wie komme ich möglichst entspannt durch heiße Autofahrten?
2: Wenn möglichst im Schatten parken oder einen Sonnenschutz hinter die Frontscheibe legen. Bevor du losfährst, kurz alle Türen öffnen und die Hitze rauslassen. Die Klimaanlage sollte angenehm kühlen, aber nicht eiskalt eingestellt sein. Und auf längeren Fahrten gilt, genug trinken und regelmäßig Pausen machen. Gerade Kinder oder ältere Menschen merken oft erst spät, wenn der Kreislauf schlapp macht.
0: Also mit ein paar einfachen Tricks wird die Autofahrt deutlich angenehmer. Morgen schauen wir auf den Grillabend. Wie lange kannst du Fleisch, Salate oder Würstchen eigentlich noch ohne Bedenken essen?
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0: aktuellen Temperaturen in Albersweiler. Dort sind schöne 30 Grad. Und bei euch in Offenbach und Bornheim 31.
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2: Ich bin Katrin Müller. Jetzt erwischt es auch BMW. Als letzter deutscher Autokonzern legen die Münchner ein großes Stellenabbauprogramm auf. Weltweit sollen rund 8000 Jobs wegfallen, erfuhr die deutsche Presseagentur aus Unternehmenskreisen.
3: Wie viele der 8000 Stellen hier in Deutschland wegfallen, ist bislang nicht bekannt. Der Münchner Autobauer teilte mit, der Abbau soll über die natürliche Fluktuation und ein Abfindungsprogramm erfolgen. BMW leidet, wie auch die Konkurrenz, unter enormem Konkurrenz- und Preisdruck, vor allem durch chinesische Hersteller. Dazu kommen die US-Zölle und die Auswirkungen der Krise im Nahen Osten auf die weltweite Konjunktur. Diana Kramer, Nachrichtenredaktion.
2: Carsten Linnemann, Nina Wagen und Steffen Bilger erhalten heute ihre Ernennungsurkunden von Bundespräsident Frank-Walter Steinmeier. Linnemann wird Gesundheitsminister, Wagen Kanzleramtschefin und Bilger Verkehrsminister. Außerdem wählt die Unionsfraktion nach dem Rücktritt von Jens Spahn heute einen neuen Vorsitzenden. Einziger Kandidat ist der bisherige Kanzleramtschef Thorsten Frey von der CDU. Künstliche Intelligenz braucht einen Bremsmechanismus. Das fordern jetzt mehr als 1000 Mitarbeiter führender KI-Entwicklerfirmen. Sie warnen vor einem Kontrollverlust und appellieren an die US-Regierung, sich an internationalen Bemühungen für technische und Regulierungsmaßnahmen zur Steuerung des Entwicklungstempos zu beteiligen.
4: Führende Forscher und Manager, unter anderem von OpenAI, Meta und Google, haben den offenen Brief an die US-Regierung unterschrieben. Sie fürchten, dass KI-Software bald in der Lage sein könnte, sich selbst weiterzuentwickeln. Daraus könnten Systeme entstehen, die Menschen nicht mehr verstehen und auch nicht mehr kontrollieren könnten. Deswegen brauche es weltweit einheitliche Regeln, um diese Entwicklung zu bremsen. Fiona Reinhardt, Nachrichtenredaktion.
2: In Südeuropa wüten weiter schwere Waldbrände. In der Region bei Bordeaux an der französischen Atlantikküste gibt es Sorgen, dass eine neue Hitzewelle das Feuer durch Trockenheit und Wind erneut unkontrolliert auflodern lässt. Dagegen ist der Waldbrand in Griechenland auf der Urlaubsinsel Paros laut der Behörden unter Kontrolle. Und in Spanien kehren nach fast einer Woche der Angst und Ungewissheit zehntausende Menschen in den Waldbrandgebieten rund um Madrid in ihre Häuser zurück. Die Behörden hoben Evakuierungen und Ausgangsbeschränkungen für 19 Ortschaften auf.
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5: Mit Frederik Stübing, hallo. Amtliche Hitzewarnungen für die Region. In und um Landau und Neustadt herrschen heute extreme Temperaturen mit hoher Belastung für den Körper. Wegen der Trockenheit gilt Waldbrandgefahren Stufe 4, örtlich droht morgen sogar Stufe 5. Behörden mahnen zur Vorsicht und appellieren insbesondere auf ältere Menschen zu achten. Hitzedetektion aus der Luft. Ein Spezialflugzeug überfliegt heute Speyer, um per Wärmebildkamera besonders aufgeheizte Flächen zu erfassen. Die Messdaten dienen der Stadt als Grundlage für künftige Klimaanpassungen und Hitzeschutzmaßnahmen. Speyer gilt damit landesweit als Vorreiter.
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0: Mit Höchsttemperaturen bis zu 36 Grad wird's heute richtig sommerlich, also Sonnenbrille auf jeden Fall nicht vergessen. Und morgen warten dann schon die 39 Grad Maxi-Wert auf uns, also knapp an der 40 Grad Marke.
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0: Die Straßen sind aktuell frei, der Verkehr rollt. Ich wünsche euch noch eine gute und auch sichere Weiterfahrt.
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0: Und mit mir Maya Wendland. Jedes Jahr gibt's diese Feste, auf die sich viele schon Wochen vorher freuen. Und eins davon steht jetzt wieder an, und zwar in Nussdorf. Und dort gibt's in diesem Jahr sogar ein paar Neuerungen. Und welche das sind, das hört ihr gleich nach zwei Songs.
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0: Something to Someone, damit Kennedy hier bei der Antenne um kurz nach 11. Weinfeste gibt's in und um Landau und Neustadt wie Sand am Meer. Aktuell ist jede Woche ein anderes Fest und trotzdem gibt's einige Weinfeste, die sind einfach noch ein bisschen besonderer als die anderen. Eins davon ist für viele das Nussdorfer Weinfest an diesem Wochenende. Einen großen Teil dazu trägt auch Martin Hochdörfer mit seinem Martinshof bei. Martin, sag du doch mal, was macht Nussdorf so besonders?
1: Naja, also die Winzer Nussdorf ist ein besonderer Schlag, Mensch, eine besondere Feierkultur. Das Programm, was in Nussdorf geboten wird, ist besonders. Und ich denke auch, das Line-Up, was bei mir im Hof spielt, gibt es so eigentlich nicht auf dem Weinfest. Also das ist schon, ja, outstanding, was Besonderes halt. Ne?
0: Von Donnerstag bis einschließlich Dienstag gibt's auf deinem Martinshof

0: Party. Habt ihr auch ein paar Neuheiten mit dabei?
1: Ja, ansonsten haben wir einen neuen Caterer am Start, Eddie Street Food. Ach, ein ganz jahrzehntelanger Freund von mir, Kumpel von mir. Die machen relativ cooles Essen. Ganz normales Essen, die Bratwurst und Pommes und so. Und auch ein paar Neuinterpretationen. Und ja, wir haben die Gatter hinten offen. Denn wenn wir ein bisschen umgestalten dieses Jahr, ein bisschen was Neues machen. Und ja, ansonsten lasst euch überraschen. Wir freuen uns auf ganz viele Leute, wir sind am Start.
0: Ich habe gehört, nicht nur beim Thema Essen gibt's Neuheiten.
1: Wir haben ein, zwei coole neue Getränke am Start. Wir haben neue Cocktail am Start. Das ist so ein Bellini, das ist ein Pfirsich auf Pfirsich-Mark-Basis mit Sekko oder Wein aufgegossen. So. Was, ja, Aperol ist ausgelöscht. Ne? So, das ist irgendwie, ich weiß noch nicht, ich habe keine Lust mehr, Aperol auszuschenken. Ich kann es nicht mehr sehen.
0: Naja, solange der Wein noch reingeht, steht dem Nussdorfer Weinfest ja wirklich gar nichts im Weg. Und für die Landauer gibt es in diesem Jahr übrigens ein Schorle-Shuttle, das euch direkt nach Nussdorf bringt.
2: Ja,

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1: Mit Frederik Stübing einen schönen Mittwoch. Passend zu den hohen Temperaturen setzt die Stadt Speyer heute auf Hitzedetektion aus der Luft. Ein Messflugzeug überfliegt das Stadtgebiet morgens und nachmittags, um Wärmebilder aufzunehmen. Wie die Stadt mitteilt, sollen die Daten extrem aufgeheizte Bereiche sichtbar machen. Die Ergebnisse fließen in einen digitalen Stadtplan ein, der als Grundlage für künftige Klimaanpassungen dient. Speyer nimmt dabei laut eigenen Angaben eine Vorreiterrolle ein, um auch anderen Kommunen in Rheinland-Pfalz Erkenntnisse beim Hitzeschutz zu liefern. Die Hitzewelle hat die Pfalz weiter fest im Griff. Für die Regionen in und um Landau sowie Neustadt gilt am heutigen Mittwoch eine amtliche Hitzewarnung. Experten warnen bei den extremen Temperaturen vor einer starken Wärmebelastung für den Körper und raten dazu, ausreichend zu trinken und die Sonne zu meiden. Durch die anhaltende Trockenheit herrscht zudem eine hohe Waldbrandgefahr der Stufe 4. Örtlich kann am morgigen Donnerstag sogar die höchste Warnstufe 5 erreicht werden. Die Behörden mahnen zu extremer Vorsicht und erinnern an das strikte Rauch- und Feuerverbot im Wald. Entwarnung für Imker in der Region. Der Landkreis Bad Dürkheim ist wieder frei von der amerikanischen Faulbrut. Wie das Veterinäramt mitteilt, wurde nun auch die letzte verbliebene Sperrzone aufgehoben. Sämtliche Tests an den Bienenstöcken fielen negativ aus. Damit sind alle Einschränkungen für Imkerinnen und Imker im Landkreis nach rund einem Jahr wieder aufgehoben. Die Trinkwasserversorgung in der Region Annweiler ist modernisiert worden. Wie die Verbandsgemeinde mitteilt, ist eine neue, 1,5 Kilometer lange Transportleitung in Betrieb genommen worden. Sie ersetzt eine rund 100 Jahre alte Trasse und sichert die tägliche Versorgung der Gemeinden Gossersweiler Stein und Völkersweiler. Das Land Rheinland-Pfalz hat das Projekt maßgeblich gefördert. Und das Beste kommt zum Schluss. In Neustadt geht die Vorfreude auf das deutsche Weinlesefest jetzt so richtig los. Ab sofort ist der neue Sammlerpin in der diesjährigen Ausgabe erhältlich. Also schnell sein.
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2: Heute lohnt sich jeder Platz im Schatten. Mit bis zu 36 Grad Maxiwert gibt die Sonne heute den Ton an. Und morgen wird's mit bis zu 39 Grad sogar noch eine Ecke heißer.
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2: Die Straßen sind aktuell frei, der Verkehr rollt. Ich wünsche euch noch eine gute und auch sichere Weiterfahrt.
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0: Ui, hier bei der Antenne von Leonie um 20 vor 12.
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2: 29. Juli 1985. Sandra ist neu in den Charts mit Maria Magdalena. Maria Magdalena ist eine Figur aus der Bibel. Sie gehört zu den engen Vertrauten von Jesus, ist bei seiner Kreuzigung dabei und auch bei seiner Auferstehung. Vor dieser wilden Zeit war ihre Zeit aber noch wilder. Sie arbeitet als Prostituierte, sie bietet ihre Dienste gegen Geld an. Erst als Jesus sie trifft und durch einen schnell gemachten, fixen Exorzismus 7 Dämonen austreibt, legt sie ihre Tätigkeit nieder und folgt Jesus nach. So zumindest die Geschichte. Im Song von Sandra geht es genau um das gegenteilige Verhalten. Eine verheiratete Frau entdeckt ihre sexuelle Lust und wird frei. Sie lebt sich zum ersten Mal aus und macht nur noch das, worauf sie Lust hat. Ein Skandalsong, der dennoch Mitte der 80er fast in ganz Europa ganz oben in den Charts steht.

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1: Wir haben bei euch in Speyerdorf und in Kirweiler 33 Grad und in Flemmlingen, Böchingen, aber auch Heimfeld 32.
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3: Ich bin Katrin Müller. Kahlschlag bei BMW. Der Münchner Autohersteller will weltweit rund 8000 Jobs abbauen. Eine Kündigungswelle steht aber wohl nicht an. Der Stellenabbau soll über natürliche Fluktuationen sowie über ein Abfindungsprogramm auf freiwilliger Basis in Deutschland erfolgen. Das erfuhr die Deutsche Presseagentur aus Unternehmenskreisen. Die Unionsfraktion wählt nach dem Rücktritt von Jens Spahn heute einen neuen Vorsitzenden. Nachfolger soll Kanzleramtschef Thorsten Frei werden. Außerdem erhalten Carsten Linnemann, Nina Waken und Steffen Bilger heute ihre Ernennungsurkunden von Bundespräsident Frank-Walter Steinmeier. Linnemann wird Gesundheitsminister, Waken Kanzleramtschefin und Bilger Verkehrsminister. Vereidigt werden sollen sie aber voraussichtlich erst am 9. September.
4: Die Bundesregierung hält dieses Vorgehen trotz juristischer Bedenken für zulässig. Kanzler Merz begründete den späteren Termin auch mit den Kosten. Für die Vereidigung müssten sonst 630 Abgeordnete während der Sommerpause nach Berlin zurückkehren. Auslöser der ganzen Rochade war der Rücktritt von Unionsfraktionschef Spahn. Er soll vom bisherigen Kanzleramtsminister Frei ersetzt werden, für dessen Posten Waken vorgesehen ist. Thomas Bleskin, Nachrichtenredaktion.
3: Neue Hitzewelle in Deutschland. Fast im ganzen Land wird die 30-Grad-Marke heute überschritten, berichtet der Deutsche Wetterdienst. In einigen Regionen werden es mehr als 35 Grad. Die Hitze und pralle Sonne bringen auch Gesundheitsrisiken mit sich.
5: Besonders gefährdet sind Menschen ab 65, Schwangere, Babys und Vorerkrankte. Am gefährlichsten ist ein Hitzeschlag. Dabei schafft es der Körper nicht mehr, die Wärme durch Schwitzen abzuleiten. Die Körpertemperatur steigt schnell auf bis zu über 40 Grad. Alarmsignale sind Verwirrung, Schwindel und Übelkeit sowie eine heiße rote Haut. Bei Verdacht auf Hitzeschlag sofort den Notruf 112 wählen, raus aus der Hitze und mit feuchten Tüchern kühlen. Simia Müller, Redaktion.
3: Für Hunde an Bord gelten bei den Airlines strenge Vorschriften. Die italienische Lufthansa-Tochter ITA Airways lockert die nun etwas und lässt auch größere Hunde in ihren Flugzeugen mitfliegen. Ab kommendem Montag dürfen Hunde mit einem Gewicht von bis zu 30 Kilogramm ohne Transportbox mit in die Kabine. Also nicht nur kleine Hunde, sondern zum Beispiel auch Schäferhunde, Dalmatiner oder Bullterrier. Der Service Large Dog on Board ist laut ITA ab sofort auf einzelnen Inlandsflügen buchbar.
2: Und jetzt noch mehr Informationen aus unserer Region.
6: Ich bin Frederik Stübing. Amtliche Hitzewarnungen für die Region. In und um Landau und Neustadt herrschen heute extreme Temperaturen mit hoher Belastung für den Körper. Wegen der Trockenheit gilt Waldbrandgefahrenstufe 4, örtlich droht morgen sogar Stufe 5. Behörden mahnen zur Vorsicht und appellieren insbesondere auf ältere Menschen zu achten. Hitzedetektion aus der Luft. Ein Spezialflugzeug überfliegt heute Speyer, um per Wärmebildkamera besonders aufgeheizte Flächen zu erfassen. Die Messdaten dienen der Stadt als Grundlage für künftige Klimaanpassungen und Hitzeschutzmaßnahmen. Speyer gilt damit landesweit als Vorreiter.
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7: Also an alle, die heute Mittag draußen unterwegs sind, genug trinken, nicht vergessen. Weil mit Höchsttemperaturen bis zu 36 Grad bleibt es heute sonnig und auch trocken. Morgen steigen die Temperaturen dann auf bis zu 39 Grad.
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7: Es staut sich auf der A65 Karlsruhe Richtung Landau. Zwischen Insheim und Landau Zentrum kommt es zu einem guten Kilometer Stau. Ihr braucht hier 5 Minuten länger. Und auf der A65 Ludwigshafen Richtung Karlsruhe. Zwischen Landau Nord und Landau Zentrum ist etwas dichter Verkehr. Ihr braucht hier auch gute 5 Minuten länger. Ich wünsche euch trotzdem weiterhin noch eine gute und auch sichere Fahrt.
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7: Und mit mir Maja Wendland.
8: Wir starten jetzt so langsam in den Mittag mit den besten Hits aller Zeiten. Hier mit Miles Smith, Stargazing. Und jetzt direkt für euch Eros Ramazzotti.
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0: Stargazing hier bei der Antenne. Es ist kurz nach 12. Es ist die Schocknachricht für viele in Landau-Neustadt und der ganzen Region. Die beiden Besitzer des Restaurants Suppe Mag Brot und des Cafés Dösen in Landau verabschieden sich. Beide Lokale sind ja bekannt für leckeres Essen, eine gemütliche Atmosphäre und sind für viele längst echte Lieblingsorte geworden. Doch warum ist jetzt Schluss? Genau das besprechen wir jetzt mit einem von beiden Besitzern, Jörn Weisenberger.
1: Es kommt irgendwann der Punkt, und das merkt wahrscheinlich jeder auch im Leben und jede, dass es einfach dann irgendwie reicht, wo man merkt, okay, es ist einfach Zeit.

0: was Neues. Und das ist bei uns, jetzt hat sich in den letzten Monaten einfach so entwickelt und haben wir gemerkt, ja, der Zeitpunkt ist es gekommen und wir brauchen was Neues. Ja.
1: Das Aus sorgt ja doch für jede Menge Reaktionen. Was sagen denn die Gäste zu euch?
0: Wir haben unglaublich schönes Feedback bekommen. Das ist so, also auch, wo wir auch beide zwischendurch auch sehr emotional geworden sind, weil wir gemerkt haben auch, dass den Menschen so viel an den beiden Läden liegt. Ja, also, und das ist überhaupt nicht selbstverständlich. Also da waren wir auch wirklich, wirklich gerührt und das hat uns unfassbar gefreut, ja, dass den Menschen einfach die Läden so wichtig sind. Und das ist total schön zu sehen. Ja.
1: Und was ist mit euch? Was macht ihr danach?
0: Also das wissen wir aktuell noch nicht genau. Wir haben, also wir sind ja auch keine waschechten Gastronomen. Wir haben uns das quasi alles angeeignet und sind auch so Autodidakten einfach. Ja, und müssen jetzt einfach schauen, welche Richtung es für uns einfach geht. Ja, also da sind wir auch recht offen und müssen einfach auch schauen, wer uns dann auch nachher gerne möchte und gehen dann, wenn das alles jetzt mal irgendwie rum ist hier und wenn wir eine ordentliche Nachfolge gefunden haben und es alles seinen guten Weg geht und wir das irgendwie gut abschließen können, dass wir dann auf die Suche gehen und dann schauen, wo es uns nachher hinverschlägt. Ja, aber da sind wir an sich recht offen.
1: Bis zum Abschied bleibt zum Glück noch ein bisschen Zeit und solange es euch noch gibt, genießen wir gern noch die Zeit mit euch und wir sind gespannt, wer da als neuer Inhaber so reinkommt.
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1: Ich bin Frederik Stübing, hallo. Die Hitzewelle hat die Pfalz weiter fest im Griff. Für die Regionen in und um Landau sowie Neustadt gilt am heutigen Mittwoch eine amtliche Hitzewarnung. Experten warnen bei den extremen Temperaturen vor einer starken Wärmebelastung für den Körper und raten dazu, ausreichend zu trinken und die Sonne zu meiden. Durch die anhaltende Trockenheit herrscht zudem eine hohe Waldbrandgefahr der Stufe 4. Örtlich kann am morgigen Donnerstag sogar die höchste Warnstufe 5 erreicht werden. Die Behörden mahnen zu extremer Vorsicht und erinnern an das strikte Rauch- und Feuerverbot im Wald. Passend zu den hohen Temperaturen setzt die Stadt Speyer heute auf Hitzedetektion aus der Luft. Ein Messflugzeug überfliegt das Stadtgebiet morgens und nachmittags, um Wärmebilder aufzunehmen. Wie die Stadt mitteilt, sollen die Daten extrem aufgeheizte Bereiche sichtbar machen. Die Ergebnisse fließen in einen digitalen Stadtplan ein, der als Grundlage für künftige Klimaanpassungen dient. Speyer nimmt dabei laut eigenen Angaben eine Vorreiterrolle ein, um auch anderen Kommunen in Rheinland-Pfalz Erkenntnisse beim Hitzeschutz zu liefern. Die Trinkwasserversorgung in der Region Annweiler ist modernisiert worden. Wie die Verbandsgemeinde mitteilt, ist eine neue, 1,5 Kilometer lange Transportleitung in Betrieb genommen worden. Sie ersetzt eine rund 100 Jahre alte Trasse und sichert die tägliche Versorgung der Gemeinden Gossersweiler Stein und Völkersweiler. Das Land Rheinland-Pfalz hat das Projekt maßgeblich gefördert. Entwarnung für Imker in der Region. Der Landkreis Bad Dürkheim ist wieder frei von der amerikanischen Faulbrut. Wie das Veterinäramt mitteilt, wurde nun auch die letzte verbliebene Sperrzone aufgehoben. Sämtliche Tests an den Bienenstöcken fielen negativ aus. Damit sind alle Einschränkungen für Imkerinnen und Imker im Landkreis nach rund einem Jahr wieder aufgehoben. Und das Beste kommt zum Schluss. Gute Nachrichten für Radfahrer in der Region. Nach mehreren Jahren wird die gesperrte Radbrücke zwischen Klingenmünster und Heuchelheim endlich erneuert. Weiter so.
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2: Mit Höchsttemperaturen bis zu 36 Grad wird's heute richtig sommerlich, also Sonnenbrille auf jeden Fall nicht vergessen. Und morgen warten dann schon die 39 Grad Maxi-Wert auf uns, also knapp an der 40 Grad Marke.
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2: Es staut sich auf der A65 Karlsruhe Richtung Landau. Zwischen Insheim und Landau Zentrum kommt es zu einem guten Kilometer Stau. Ihr braucht hier 5 Minuten länger. Und auf der A65 Ludwigshafen Richtung Karlsruhe. Zwischen Landau Nord und Landau Zentrum ist etwas dichter Verkehr. Ihr braucht hier auch gute 5 Minuten länger. Ich wünsche euch trotzdem weiterhin noch eine gute und auch sichere Fahrt.
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0: It must have been love, Roxette, hier bei der Antenne um 20 vor 1. Egal, ob ihr gerade in Landau, Neustadt oder irgendwo dazwischen unterwegs seid, stellt euch mal vor, ihr steigt ins Flugzeug ein und seid 24 Stunden später immer noch nicht gelandet. Genau das hat jetzt ein Airbus geschafft. Er ist ohne Zwischenstopp von Melbourne nach Toulouse geflogen. Ganze 24 Stunden und 24 Minuten war die Maschine in der Luft und hat dabei mehr als 23.000 Kilometer zurückgelegt. Für die Crew gab es auf dem Flug sogar 2 Sonnenaufgänge und 2 Sonnenuntergänge. Noch war das Ganze ein Testflug. Langfristig sollen solche ultralangen Strecken aber ganz normal werden. Ich weiß ja nicht, wie es euch geht, aber spätestens nach 10 Filmen, 3 Mahlzeiten und einer ganzen Mütze Schlaf wäre ich einfach froh, endlich mal wieder festen Boden unter den Füßen zu spüren. Und für alle, die das nicht zu wichtig nehmen, die können jetzt abheben beim Tanzen hier zu Ava Max bei der Antenne.
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1: Bei euch in Großfischlingen und in Kleinfischlingen haben wir aktuell 34 Grad und bei euch in Albersweiler schöne 33.
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3: Ich bin Katrin Müller. Der Kabinettsumbau ist vollzogen. Bundespräsident Frank-Walter Steinmeier hat die neuen Minister in den Ressorts Verkehr und Gesundheit sowie im Kanzleramt ernannt. Er überreichte in Berlin die entsprechenden Urkunden an die CDU-Politiker Steffen Bilger, Carsten Linnemann und Nina Wagen. Ihr hatte er zuvor die Entlassungsurkunde als Gesundheitsministerin ausgehändigt. Jetzt erwischt es auch BMW. Als letzter deutscher Autokonzern legen die Münchner ein großes Stellenabbauprogramm auf. Weltweit sollen rund 8.000 Jobs wegfallen, erfuhr die deutsche Presseagentur aus Unternehmenskreisen.
4: Wie viele der 8.000 Stellen hier in Deutschland wegfallen, ist bislang nicht bekannt. Der Münchner Autobauer teilte mit, der Abbau soll über die natürliche Fluktuation und ein Abfindungsprogramm erfolgen. BMW leidet, wie auch die Konkurrenz, unter enormem Konkurrenz- und Preisdruck, vor allem durch chinesische Hersteller. Dazu kommen die US-Zölle und die Auswirkungen der Krise im Nahen Osten auf die weltweite Konjunktur. Diana Kramer, Nachrichtenredaktion.
3: Künstliche Intelligenz braucht einen Bremsmechanismus. Das fordern jetzt mehr als 1.000 Mitarbeiter führender KI-Entwicklerfirmen. Sie warnen vor einem Kontrollverlust und appellieren an die US-Regierung, sich an internationalen Bemühungen für technische und Regulierungsmaßnahmen zur Steuerung des Entwicklungstempos zu beteiligen.
5: Führende Forscher und Manager, unter anderem von OpenAI, Meta und Google, haben den offenen Brief an die US-Regierung unterschrieben. Sie fürchten, dass KI-Software bald in der Lage sein könnte, sich selbst weiterzuentwickeln. Daraus könnten Systeme entstehen, die Menschen nicht mehr verstehen und auch nicht mehr kontrollieren könnten. Deswegen brauche es weltweit einheitliche Regeln, um diese Entwicklung zu bremsen. Fiona Reinhardt, Nachrichtenredaktion.
3: In Südeuropa wüten weiter schwere Waldbrände. In der Region bei Bordeaux an der französischen Atlantikküste gibt es Sorgen, dass eine neue Hitzewelle das Feuer durch Trockenheit und Wind erneut unkontrolliert auflodern lässt. Dagegen ist der Waldbrand in Griechenland auf der Urlaubsinsel Paros laut der Behörden unter Kontrolle. Und in Spanien kehren nach fast einer Woche der Angst und Ungewissheit zehntausende Menschen in den Waldbrandgebieten rund um Madrid in ihre Häuser zurück. Die Behörden hoben Evakuierungen und Ausgangsbeschränkungen für 19 Ortschaften auf.
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6: Ich bin Frederik Stübing. Neuer Firmenhauptsitz in Rohrbach. Das Tech-Unternehmen X2E investiert 12 Millionen Euro in einen neuen Unternehmenscampus. Landrat Dietmar Seefeld überreichte die Baugenehmigung für das Projekt, das Platz für bis zu 200 Mitarbeiter bieten soll. Der erste Abschnitt soll Ende nächstes Jahr fertig sein. Schum-Besucherzentrum in Speyer wird konkreter. Der genaue Standort für das geplante Besucherzentrum an den Weltkulturerbestätten Judenhof und Dom soll noch in diesem Jahr feststehen. Aktuell wird noch zwischen zwei möglichen Flächen entschieden. Ein konkreter Beginn für den Bautermin steht derzeit aber noch aus.
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1: Heute dürfte hier bei jedem im Büro die Klimaanlage Überstunden machen. Bei Höchsttemperaturen bis zu 36 Grad wird der Mittag heute richtig heiß. Und morgen legt der Sommer mit 39 Grad Maxiwert nochmal nach.
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1: Es staut sich auf der A65 Karlsruhe Richtung Ludwigshafen. Zwischen Insheim und Landau Nord kommt es zu 2 Kilometern Stau. Ihr braucht gute 10 Minuten länger. Ich wünsche euch weiterhin noch eine gute und auch sichere Fahrt.
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1: Und mit mir Maya Wendland. Manchmal muss man gar nicht weit wegfahren, um was richtig Schönes zu erleben. Zwischen Landau-Neustadt und der ganzen Pfalz ist auch diese Woche wieder einiges geboten. Und einen Tipp für euch, den habe ich gleich nach 2 Songs.
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0: Ed Sheeran hier bei der Antenne um kurz nach 1.
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0: Wer beim Krimi lieber miträtselt, statt nur zuzuschauen, sollte morgen ins Magazin nach Landau kommen. Beim Krimi-Dinner erlebt ihr ein Theaterstück in 4 Akten, sammelt Hinweise und versucht gemeinsam den Täter zu entlarven. Dazu gibt's ein leckeres 4-Gänge-Menü, also besser kann man Spannung und Genuss kaum verbinden. Tickets kosten 69 Euro und los geht's morgen um 18.30 Uhr im Magazin in Landau. Die Antenne wünscht euch ganz viel Spaß und viel Glück beim Rätseln.
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1: Ich bin Frederik Stübing, hallo. Das Rohrbacher Technologieunternehmen X2E baut einen neuen Firmenhauptsitz. Wie die Kreisverwaltung SUW mitteilt, überreichten Landrat Dietmar Seefeld und die Wirtschaftsförderung persönlich die Baugenehmigung. Auf dem rund 22.000 Quadratmeter großen Areal entsteht für 12 Millionen Euro ein nachhaltiger Unternehmenscampus für bis zu 200 Mitarbeiter. Die Fertigstellung des ersten Bauabschnitts des Spezialisten für Datenlogger ist für Ende 2027 geplant. Die Pläne für das geplante Schum-Besucherzentrum in Speyer werden konkreter. Anlässlich des 5-jährigen Jubiläums der UNESCO-Welterbe-Anerkennung kündigte Oberbürgermeisterin Stefanie Seiler an, dass noch in diesem Jahr der genaue Standort festgelegt werden soll. Derzeit stehen zwei potenzielle Flächen für das gemeinsame Besucherzentrum von Judenhof und Dom zur Auswahl. Einen genauen Termin für den Baubeginn oder die Eröffnung gibt es allerdings noch nicht. Die Stadt Landau und die Polizei verstärken ab sofort ihre Präsenz im Ostpark. Wie die Verwaltung mitteilt, greifen der kommunale Vollzugsdienst und die Polizei damit auf Beschwerden aus der Bevölkerung zurück. Hintergrund sind verstärkte Verstöße gegen Konsumverbote von Alkohol und Cannabis. Die gemeinsamen Kontrollen finden vor allem nachmittags und abends statt. Bei einem LKW-Unfall auf der A65 sind am Montagabend zwei Personen verletzt worden. Wie die Polizei mitteilt, geriet ein 28-jähriger Fahrer im gesperrten Baustellenbereich zwischen Neustadt Süd und Nord von der Fahrbahn ab. Der LKW kam erst in der Böschung zum Stehen, die Beifahrerin erlitt schwere Verletzungen, der Fahrer wurde leicht verletzt. Der Sachschaden liegt bei rund 100.000 Euro. Und das Beste kommt zum Schluss. Die Königsstraße in Landau wird aktuell ordentlich aufgehübscht. Auf Höhe des Kreuzgangs entsteht ein Kunstwerk mitten auf der Fahrbahn. Morgen ist die offizielle Eröffnung. Bis dahin bleibt es spannend.
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2: Mit Höchsttemperaturen bis zu 36 Grad wird's heute richtig sommerlich, also Sonnenbrille auf jeden Fall nicht vergessen. Und morgen warten dann schon die 39 Grad Maxi-Wert auf uns, also knapp an der 40 Grad Marke.
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2: Es staut sich auf der A65 Karlsruhe Richtung Ludwigshafen. Zwischen Insheim und Landau Nord kommt es zu 2 Kilometern Stau. Ihr braucht gute 10 Minuten länger. Ich wünsche euch weiterhin noch eine gute und auch sichere Fahrt.
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2: Geblitzt wird in Neustadt in der Wittelsbacher Straße. Dort sind 30 erlaubt. Danke dir, Martina, fürs Melden.
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0: Eve von Tiffany Elvis hier bei der Antenne um 20 vor 2. Mal ehrlich, es gibt Bands, bei denen kennt wirklich jeder hier aus Lande und Neustadt mindestens einen Song. Queen gehört definitiv dazu. Und obwohl Freddie Mercury schon seit über 30 Jahren nicht mehr lebt, ist die Musik aktueller denn je. Jetzt kommt das legendäre Budapest-Konzert vom 27. Juli 1986 noch einmal in die Kinos, komplett restauriert und mit einem neuen Sound. Verrückt ist doch eigentlich, ein Konzert, das 40 Jahre alt ist, lockt heute immer noch Menschen ins Kino. Das zeigt einfach, dass gute Musik kein Alter kennt. Ob We Will Rock You, Radio Gaga oder Bohemian Rhapsody, bei Queen singen einfach alle mit. Und genau das schaffen nur die allerwenigsten Bands. Und für alle, die jetzt auch mitsingen wollen, hier ist Queen mit I Was Born to Love You.
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0: Wir haben aktuell bei euch in Zeitzkamp und in Ottersheim schöne 33 Grad und in Duttweiler-Altdorf aber auch Böbingen 34.
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2: Ich bin Thomas Bleskin. Bundespräsident Frank-Walter Steinmeier hat die neuen Minister in den Ressorts Verkehr und Gesundheit sowie im Kanzleramt ernannt. Er überreichte in Berlin die entsprechenden Urkunden an Steffen Bilger, Carsten Linnemann und Nina Wagen. Damit ist die Regierungsumbildung aber nicht abgeschlossen. Die neuen Minister müssen noch im Bundestag vereidigt werden.
3: Das soll nach der Sommerpause Anfang September passieren. Bundespräsident Steinmeier kritisiert das und auch andere Experten sehen das Vorgehen der Bundesregierung rechtlich durchaus kritisch. Allerdings müssten andernfalls alle 630 Bundestagsabgeordnete extra aus dem Urlaub nach Berlin gerufen werden, ein kostspieliges Unterfangen. Bei der Ernennung mahnte der Bundespräsident weitere Reformen an und rief auf, mutig zu sein. Die Belastungsprobe sei groß, so Steinmeier, aber die Entschlossenheit, sie zu bewältigen, sei größer. Tanja Wagner, Nachrichtenredaktion.
2: BMW will nach Informationen der deutschen Presseagentur weltweit rund 8000 Arbeitsplätze streichen. Der Abbau soll über natürliche Fluktuation und freiwillige Abfindungen erfolgen. Besonders viele Stellen dürften in Deutschland betroffen sein. Der Betriebsrat erklärte, die Verhandlungen seien aber noch nicht abgeschlossen. In Teilen Südeuropas brennt es weiter und trotz pausenloser Einsätze gegen die Flammen droht sich die Lage noch weiter zu verschärfen. Eine neue Hitzewelle, die hohe Temperaturen und heiße Winde bringt, macht den Einsatzkräften vielerorts Sorgen. Vor allem in der Nähe der französischen Stadt Bordeaux bleibt die Lage bedrohlich.
4: Die Hitze und Trockenheit in Westfrankreich nimmt zu. Die Einsatzkräfte fürchten, dass das Feuer nun auch auf neues Land übergreifen könnte oder auch bereits verbrannte Flächen wieder neu aufflammen könnten. Unterdessen sind hunderte Menschen noch immer in Notunterkünften. Für sie konnten noch keine Hotelzimmer oder auch Schlafsäle gefunden werden, in denen sie etwas mehr Privatsphäre haben. Wann es für sie irgendwann zurück nach Hause gehen könnte, ist noch immer komplett unklar. Aus Bordeaux, Rachel Sommer.
2: Wer in Deutschland ein günstiges Einfamilienhaus sucht, wird quasi nur noch auf dem Land und in strukturschwachen Regionen fündig. Im Ländervergleich sind Eigenheime im Saarland, Schleswig-Holstein und in Sachsen-Anhalt am billigsten. Am teuersten wird es in Berlin, Bayern und Hamburg.
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5: Mit Frederik Stübing, hallo. Schum-Besucherzentrum in Speyer wird konkreter. Der genaue Standort für das geplante Besucherzentrum an den Weltkulturerbestätten Judenhof und Dom soll noch in diesem Jahr feststehen. Aktuell wird noch zwischen zwei möglichen Flächen entschieden. Ein konkreter Beginn für den Bautermin steht derzeit aber noch aus. Neuer Firmenhauptsitz in Rohrbach. Das Tech-Unternehmen X2E investiert 12 Millionen Euro in einen neuen Unternehmenscampus. Landrat Dietmar Seefeld überreichte die Baugenehmigung für das Projekt, das Platz für bis zu 200 Mitarbeiter bieten soll. Der erste Abschnitt soll Ende nächstes Jahr fertig sein.
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0: Heute kommt wirklich jede kleine Abkühlung gerade recht. Bei Höchsttemperaturen bis zu 36 Grad bleibt die Sonne unser ständiger Begleiter. Und morgen klettert das Thermometer auf 39 Grad, also knapp an der 40 Grad Marke.
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0: Es staut sich auf der A65 Karlsruhe Richtung Ludwigshafen. Zwischen Insheim und Landau Nord kommt es zu 2 Kilometern Stau. Ihr braucht gute 10 Minuten hier länger. Ich wünsche euch weiterhin noch eine gute und auch sichere Fahrt.
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0: Die liebe Martina hat einen Blitzer gemeldet in Neustadt in der Wittelsbacher Straße. Dort sind 30 erlaubt. Danke dir.
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0: Und mit mir Maja Wendland. Mal ehrlich, habt ihr schon mal Jugendlichen zugehört und euch gefragt, ob das überhaupt noch unsere Sprache ist? Genau dieses Gefühl gibt's jetzt wieder, denn die Top 10 für das Jugendwort des Jahres, die steht fest. Und mehr dazu gleich nach 2 Songs mit meiner Kollegin Ella.
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0: Joshua mit Austin hier um kurz nach zwei bei der Antenne.
1: Mal ehrlich, habt ihr schon mal einem Teenager in Landau, Neustadt und ganz Deutschland zugehört und euch gedacht, ich verstehe irgendwie nur Bahnhof? Genau dieses Gefühl gibt's jetzt wieder offiziell, denn die 10 Kandidaten für das Jugendwort des Jahres 2026 stehen fest. Hier meine Kollegin Maya. Du musstest doch bestimmt auch mal Google fragen erst, sei ehrlich.
2: Ja, sagen wir mal so, bei ein paar Begriffen schon.
1: Okay.
2: Also mit dabei sind zum Beispiel Crash Out, also komplett ausrasten, Peak für etwas richtig Gutes. Oder auch der Klassiker Digger, der es schon wieder in die Auswahl geschafft hat.
1: Na gut, den kenne ich sogar. Es gibt doch bestimmt aber auch Wörter, bei denen selbst die Eltern komplett aussteigen,
2: ja,
1: oder?
2: Ja, und wie? Da werden zum Beispiel 67 ausgesprochen, 67.
1: Aha.
2: Das kommt aus den sozialen Medien und gehört zu den Begriffen, bei denen die Jugend selbst nicht mal eine Definition kennt.
1: Ah gut, das ist mal gut. Also, na gut, random Wörter, gut.
2: Ebenfalls nominiert sind gute Käse, wenn etwas richtig gut ist, Ragebait für absichtliche Provokation im Netz und Schere im Sinn von mein Fehler.
1: Ich habe jetzt gedacht, Schere, die holen halt immer eine Schere raus, wenn sie das sagen. Na gut, aber jetzt entscheidet das Internet, welches Wort das Rennen macht, oder?
2: Ja genau, bis zum 20. August kann online abgestimmt werden. Danach stehen die Top 3 fest und am 10. Oktober wird schließlich das Jugendwort des Jahres 2026 bekannt gegeben.
1: Okay, gut, dann dank dir. Ich glaube, ich brauche aber erstmal einen Übersetzer. Maya, bist du bereit?
2: Ja,
1: ich brauche einen Jugendlichen.
2: Nee, ich bin genauso schlecht wie du.
1: Oh.
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1: Mit Frederik Stübing eine schöne Wochenmitte. Die Pläne für das geplante Schum-Besucherzentrum in Speyer werden konkreter. Anlässlich des 5-jährigen Jubiläums der UNESCO-Welterbe-Anerkennung kündigte Oberbürgermeisterin Stefanie Seiler an, dass noch in diesem Jahr der genaue Standort festgelegt werden soll. Derzeit stehen 2 potenzielle Flächen für das gemeinsame Besucherzentrum von Judenhof und Dom zur Auswahl. Einen genauen Termin für den Baubeginn oder die Eröffnung gibt es allerdings noch nicht. Das Rohrbacher Technologieunternehmen X2E baut einen neuen Firmenhauptsitz. Wie die Kreisverwaltung SUW mitteilt, überreichten Landrat Dietmar Seefeld und die Wirtschaftsförderung persönlich die Baugenehmigung. Auf dem rund 22.000 Quadratmeter großen Areal entsteht für 12 Millionen Euro ein nachhaltiger Unternehmenscampus für bis zu 200 Mitarbeiter. Die Fertigstellung des ersten Bauabschnitts des Spezialisten für Datenlogger ist für Ende 2027 geplant. Bei einem LKW-Unfall auf der A65 sind am Montagabend 2 Personen verletzt worden. Wie die Polizei mitteilt, geriet ein 28-jähriger Fahrer im gesperrten Baustellenbereich zwischen Neustadt Süd und Nord von der Fahrbahn ab. Der LKW kam erst in der Böschung zum Stehen, die Beifahrerin erlitt schwere Verletzungen, der Fahrer wurde leicht verletzt. Der Sachschaden liegt bei rund 100.000 Euro. Die Stadt Landau und die Polizei verstärken ab sofort ihre Präsenz im Ostpark. Wie die Verwaltung mitteilt, greifen der kommunale Vollzugsdienst und die Polizei damit auf Beschwerden aus der Bevölkerung zurück. Hintergrund sind verstärkte Verstöße gegen Konsumverbote von Alkohol und Cannabis. Die gemeinsamen Kontrollen finden vor allem nachmittags und abends statt. Und das Beste kommt zum Schluss. Das Speyerer Unternehmen Emori hat jetzt seine eigene App auf den Markt gebracht. In der Emori-App sollen besondere Familienerinnerungen gespeichert werden, um nie wieder verloren zu gehen. Gerne mehr davon.
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2: Die Sonne macht heute wirklich keine Pause. Mit bis zu 36 Grad endet der Mittag fast genauso sommerlich, wie er begonnen hat. Und morgen wird's mit 39 Grad sogar noch ein bisschen heißer.
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2: Es staut sich auf der A65 Karlsruhe Richtung Ludwigshafen. Zwischen Insheim und Landau Nord kommt es zu 2 Kilometern Stau. Ihr braucht gute 10 Minuten hier länger. Ich wünsche euch weiterhin noch eine gute und auch sichere Fahrt.
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2: Die liebe Martina hat einen Blitzer gemeldet in Neustadt in der Wittelsbacher Straße. Dort sind 30 erlaubt. Danke dir.
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4: An der Frankfurter Börse bleibt es bei dem leichten DAX-Plus von heute Morgen. Am Nachmittag hat der DAX zunächst 0,3% auf 25.532 Punkte zugelegt. Immerhin, auf der anderen Seite sehen die Anleger mit Sorge, dass vor allem an den asiatischen Börsen KI-Aktien zuvor deutlich gefallen sind. BASF hat ein milliardenschweres Aktienrückkaufprogramm angekündigt. Die BASF-Aktie steigt um gut 4% bisher. Auch Rheinmetall, die Deutsche Bank und nach guten Zahlen die RWE-Aktie können überdurchschnittlich zulegen. Im roten Bereich werden dagegen die Commerzbank Henkel Vorzüge und Infineon notiert. Der Eurokurs ist wieder etwas gefallen, am Nachmittag auf $1,13,80. Aus Frankfurt, Klaus Wente.
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0: I don't wanna lose you. Tina Turner hier bei der Antenne um 3:15.
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2: 29. Juli 1985. Bryan Adams steigt mit Heaven in die Charts ein. '83 ist Bryan Adams auf Tournee. Er spielt Abend für Abend als Vorgruppe von Journey. Noch auf Tour bekommt er einen Auftrag. Er soll einen Song für einen Film schreiben. A Night in Heaven heißt der Film. So eine richtige Rockballade wünschen sich die Produzenten. Also setzt er sich hin und beginnt zu schreiben. Und klar, in den letzten Monaten hat Bryan knapp 100 Konzerte mit Journey gespielt. Es kann also schon sein, dass da etwas abgefärbt hat auf ihn. Auf jeden Fall will er, dass sein Song genauso gut wird wie Journeys Rockballade Faithfully. Die Filmproduzenten sind mit Bryans Song Heaven sehr zufrieden. Als der Film 1983 rauskommt, wird er zum Titelsong. Aber es gibt ein Problem. Leider ist der Film nicht wirklich erfolgreich. Und genau deswegen überlegt Bryan, den Song wenigstens aufs nächste Album zu packen. Wäre schade drum, warum denn auch nicht, wenn da ein fertiger Song rumliegt. Aber so richtig sicher sind sich Bryan und sein Team nicht. Irgendwie ist der Song so nett, fast schon zu nett. In der sprichwörtlich letzten Sekunde entscheidet sich Bryan dann doch noch um und Heaven landet auf dem Album. Warum er sich dazu entscheidet, kann er gar nicht so richtig sagen. Das Bauchgefühl stimmt einfach. Zum Glück für Bryan, denn damit landet er seinen bis dahin größten Hit.

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0: Es ist 15 Uhr, wir messen 32 Grad in Landau, 31 Grad in Neustadt und 31 Grad in Speyer.
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2: Ich bin Thomas Pleskin. Bundespräsident Frank-Walter Steinmeier hat Steffen Bilger zum Verkehrsminister, Carsten Lindemann zum Gesundheitsminister und Nina Wagen zur Kanzleramtschefin ernannt. Bei der Zeremonie mahnte Steinmeier weitere Reformen an und betonte die Bedeutung einer handlungsfähigen Bundesregierung. Zugleich verwies er darauf, dass die drei neuen Minister ihren Amtseid erst nach der Sommerpause im Bundestag ablegen sollen. Dieses Vorgehen ist rechtlich umstritten. Die Bundesregierung plant einen Kurswechsel bei der Energiepolitik. Das Kabinett hat der Novelle von Wirtschaftsministerin Katharina Reiche zugestimmt. Vorgesehen sind neue Regeln für die Förderung von Ökostrom und ein Netzpaket. Das soll helfen, die hohen Stromkosten zu drücken und Steuergelder zielgerichtet einzusetzen.
3: Schon heute sind die erneuerbaren Energien mit einem Anteil von 60% die wichtigste Stromquelle Deutschlands. Bis 2030 sollen es 80% sein. Ziel der Reform ist es, das ungezügelte Wachstum zu bremsen, den Zubau besser regional zu steuern und mit dem Netzausbau zu synchronisieren. Für Privatleute etwa bedeutet das, dass sie für ihre kleine Solaranlage auf dem Dach ab 2027 keine feste Einspeisevergütung mehr erhalten. Die Bundesregierung spricht von mehr Planbarkeit, Versorgungssicherheit und Wettbewerbsfähigkeit für den Standort Deutschland. Kritiker sehen die Energiewende in Gefahr. Tanja Wagner, Nachrichtenredaktion.
2: Es brennt weiter in Teilen Südeuropas und trotz pausenloser Einsätze gegen die Flammen droht sich die Lage noch weiter zu verschärfen. Eine neue Hitzewelle, die hohe Temperaturen und heiße Winde bringt, macht den Einsatzkräften vielerorts Sorgen. Vor allem in der Nähe der französischen Stadt Bordeaux bleibt die Lage bedrohlich.
4: Die Hitze und Trockenheit in Westfrankreich nimmt zu. Die Einsatzkräfte fürchten, dass das Feuer nun auch auf neues Land übergreifen könnte oder auch bereits verbrannte Flächen wieder neu aufflammen könnten. Unterdessen sind hunderte Menschen noch immer in Notunterkünften. Für sie konnten noch keine Hotelzimmer oder auch Schlafsäle gefunden werden, in denen sie etwas mehr Privatsphäre haben. Wann es für sie irgendwann zurück nach Hause gehen könnte, ist noch immer komplett unklar. Aus Bordeaux, Rachel Sommer.
2: BMW will nach Informationen der deutschen Presseagentur weltweit rund 8000 Arbeitsplätze streichen. Der Abbau soll über natürliche Fluktuation und freiwillige Abfindungen erfolgen. Besonders viele Stellen dürften in Deutschland betroffen sein.
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5: Ich bin Frederik Stübing. Neuer Firmenhauptsitz in Rohrbach. Das Tech-Unternehmen X2E investiert 12 Millionen Euro in einen neuen Unternehmenscampus. Landrat Dietmar Seefeld überreichte die Baugenehmigung für das Projekt, das Platz für bis zu 200 Mitarbeiter bieten soll. Der erste Abschnitt soll Ende nächstes Jahr fertig sein. Schum-Besucherzentrum in Speyer wird konkreter. Der genaue Standort für das geplante Besucherzentrum an den Weltkulturerbestätten Judenhof und Dom soll noch in diesem Jahr feststehen. Aktuell wird noch zwischen zwei möglichen Flächen entschieden. Ein konkreter Beginn für den Bautermin steht derzeit aber noch aus.
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0: Sommer im XXL-Modus. Heute gibt es Sonne ohne Pause und dazu Höchstwerte von bis zu 36 Grad. Ja, und selbst wenn der Feierabend schon längst läuft, bis 22 Uhr bleibt es auch heute noch über 30 Grad. Also vergesst nicht gut und viel zu trinken heute. Aber wer denkt, das war's? Ja, da liegt leider ein bisschen daneben. Morgen wird es nämlich noch heißer, 38 Grad und wieder den ganzen Tag strahlender Sonnenschein.
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0: Und wir werfen einen Blick auf die Straßen, sieht aber alles gut und vor allem frei aus. Ich wünsche euch eine richtig gute Fahrt. Falls ihr aber was seht, Blitzer oder ähnliches, ja, gebt uns doch gern Bescheid. Direkt mit einer WhatsApp zu uns ins Studio an die 06341 498 498.
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0: Kurz nach 15 Uhr, hier geht's jetzt weiter mit zwei Songs und direkt danach sprechen wir über ein sehr wichtiges Thema, was auch sehr gefährlich werden kann, nämlich Hitze im Auto. Also es lohnt sich, unbedingt dranbleiben.
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0: 15.09 Uhr hier am Mittwoch. Ich bin Helene Hartmann, hier ist wieder die Antenne und wir spielen für euch wirklich nur die besten Songs aus aller Zeiten. Die Sommerferien neigen sich so langsam dem Ende zu und für viele Zwischenlander und Neustadt geht's jetzt nochmal mit dem Auto Richtung Berge oder ans Meer. Nur an den Grenzen beginnt für viele der Urlaub erstmal mit Warten, Mautticket ziehen, Vignette kaufen oder ewig an der Schranke stehen. Ja, das muss aber gar nicht sein. Andi hat einen Tipp, wie wir uns genau das sparen können.
1: Die Rettung heißt digitale Vignette oder Videomaut. Kauft eure Vignette für Österreich oder die Schweiz nicht erst an der letzten Tankstelle oder vor der Grenze, sondern Tage vorher online über die offiziellen Betreiberseiten. Euer Kennzeichen wird digital registriert und ihr könnt an der Grenze einfach auf der Mautspur durchrollen, weil Kameras euer Schild scannen. Für Länder wie Italien oder Frankreich gibt es außerdem Mautboxen für die Windschutzscheibe. Da öffnet sich die Schranke an den Mautstationen wie von Zauberhand automatisch auf den Sonderspuren, also kein langes Schlange stehen mehr und kein Stress.
0: Klingt nach einem kleinen Trick mit großer Wirkung. So startet der Urlaub nicht im Stau an der Mautstation, sondern ganz entspannt.
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1: Ich bin Frederik Stübing, hallo. Das Rohrbacher Technologieunternehmen X2E baut einen neuen Firmenhauptsitz. Wie die Kreisverwaltung SUW mitteilt, überreichten Landrat Dietmar Seefeld und die Wirtschaftsförderung persönlich die Baugenehmigung. Auf dem rund 22.000 Quadratmeter großen Areal entsteht für 12 Millionen Euro ein nachhaltiger Unternehmenscampus für bis zu 200 Mitarbeiter. Die Fertigstellung des ersten Bauabschnitts des Spezialisten für Datenlogger ist für Ende 2027 geplant. Die Pläne für das geplante Schum-Besucherzentrum in Speyer werden konkreter. Anlässlich des 5-jährigen Jubiläums der UNESCO-Welterbe-Anerkennung kündigte Oberbürgermeisterin Stefanie Seiler an, dass noch in diesem Jahr der genaue Standort festgelegt werden soll. Derzeit stehen zwei potenzielle Flächen für das gemeinsame Besucherzentrum von Judenhof und Dom zur Auswahl. Einen genauen Termin für den Baubeginn oder die Eröffnung gibt es allerdings noch nicht. Die Stadt Landau und die Polizei verstärken ab sofort ihre Präsenz im Ostpark. Wie die Verwaltung mitteilt, greifen der kommunale Vollzugsdienst und die Polizei damit auf Beschwerden aus der Bevölkerung zurück. Hintergrund sind verstärkte Verstöße gegen Konsumverbote von Alkohol und Cannabis. Die gemeinsamen Kontrollen finden vor allem nachmittags und abends statt. Bei einem LKW-Unfall auf der A65 sind am Montagabend zwei Personen verletzt worden. Wie die Polizei mitteilt, geriet ein 28-jähriger Fahrer im gesperrten Baustellenbereich zwischen Neustadt Süd und Nord von der Fahrbahn ab. Der LKW kam erst in der Böschung zum Stehen, die Beifahrerin erlitt schwere Verletzungen, der Fahrer wurde leicht verletzt. Der Sachschaden liegt bei rund 100.000 Euro. Und das Beste kommt zum Schluss. Die Königsstraße in Landau wird aktuell ordentlich aufgehübscht. Auf Höhe des Kreuzgangs entsteht ein Kunstwerk mitten auf der Fahrbahn. Morgen ist die offizielle Eröffnung. Bis dahin bleibt es spannend.
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2: Heute heißt es Schatten suchen und genug trinken. Die Sonne gibt heute richtig Vollgas und bringt uns 36 Grad. Und auch am Abend bleibt es richtig heiß. Bis 22 Uhr liegen die Temperaturen nämlich noch über 30 Grad. Und morgen legt der Sommer dann nochmal einen drauf. 38 Grad am Donnerstag und Sonne satt von früh bis spät.
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2: Und wir werfen einen Blick auf die Straßen, sieht aber alles gut und vor allem frei aus. Ich wünsche euch eine richtig gute Fahrt. Falls ihr aber was seht, Blitzer oder ähnliches, ja, gebt uns doch gern Bescheid. Direkt mit einer WhatsApp zu uns ins Studio an die 06341 498 498.
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0: Ich bin doch gleich wieder da. Ja, diesen Satz hört man im Sommer oft. Das Problem, schon wenige Minuten in einem geparkten Auto können zur echten Belastung werden. Und viele unterschätzen, wie schnell sich doch der Innenraum aufheizt.
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0: Mein Kollege Freddy hat sich schlau gemacht. Wie schnell wird es im Auto eigentlich so richtig heiß?
2: Ja, schneller als viele denken. Schon bei sommerlichen Außentemperaturen steigt die Temperatur im Auto innerhalb weniger Minuten deutlich an. Das betrifft nicht nur Kinder oder Haustiere, auch das Lenkrad, Gurtschlösser oder Kindersitze können so heiß werden, dass man sie kaum noch anfassen kann. Deshalb gilt, niemand sollte bei Hitze im geparkten Auto warten müssen, auch nicht nur für 2 Minuten.
0: Und wie komme ich dann möglichst entspannt durch heiße Autofahrten?
2: Wenn möglichst im Schatten parken oder einen Sonnenschutz hinter die Frontscheibe legen. Bevor du losfährst, kurz alle Türen öffnen und die Hitze rauslassen. Die Klimaanlage sollte angenehm kühlen, aber nicht eiskalt eingestellt sein. Und auf längeren Fahrten gilt, genug trinken und regelmäßig Pausen machen. Gerade Kinder oder ältere Menschen merken oft erst spät, wenn der Kreislauf schlapp macht.
0: Mit ein paar einfachen Tricks wird die Autofahrt deutlich angenehmer. Morgen schauen wir auf den Grillabend. Wie lange kannst du Fleisch, Salate oder Würstchen eigentlich noch ohne Bedenken essen?
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0: bis 16 Uhr. Damit blicken wir auf die Temperaturen 32 Grad in Maikammer, 31 Grad in Herxheim und 31 Grad auch bei euch in Kandel.
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2: Ich bin Thomas Bleskin. Der bisherige Kanzleramtschef Thorsten Frey ist zum neuen Vorsitzenden der Unionsfraktion im Bundestag gewählt worden. Der CDU-Politiker erhielt nach Angaben aus der Fraktionssitzung knapp 92% der Stimmen. Bundespräsident Frank-Walter Steinmeier hatte zuvor Steffen Bilger zum Verkehrsminister, Carsten Linnemann zum Gesundheitsminister und Nina Wagen zur Kanzleramtschefin ernannt. Die Bundesregierung plant einen Kurswechsel bei der Energiepolitik. Das Kabinett hat der Novelle von Wirtschaftsministerin Katharina Reiche zugestimmt. Vorgesehen sind neue Regeln für die Förderung von Ökostrom und ein Netzpaket. Das soll helfen, die hohen Stromkosten zu drücken und Steuergelder zielgerichtet einzusetzen.
3: Schon heute sind die erneuerbaren Energien mit einem Anteil von 60% die wichtigste Stromquelle Deutschlands. Bis 2030 sollen es 80% sein. Ziel der Reform ist es, das ungezügelte Wachstum zu bremsen, den Zubau besser regional zu steuern und mit dem Netzausbau zu synchronisieren. Für Privatleute etwa bedeutet das, dass sie für ihre kleine Solaranlage auf dem Dach ab 2027 keine feste Einspeisevergütung mehr erhalten. Die Bundesregierung spricht von mehr Planbarkeit, Versorgungssicherheit und Wettbewerbsfähigkeit für den Standort Deutschland. Kritiker sehen die Energiewende in Gefahr. Tanja Wagner, Nachrichtenredaktion.
2: Jetzt hat es auch BMW erwischt. Als letzter deutscher Autokonzern legen die Münchner ein großes Stellenabbauprogramm auf. Weltweit sollen rund 8000 Jobs wegfallen, erfuhr die deutsche Presseagentur aus Unternehmenskreisen.
4: Dass auch BMW von der allgemeinen wirtschaftlichen Situation betroffen sein wird und Stellen abbauen muss, hatten Experten schon im Juni befürchtet. Wie viele der 8000 Stellen hier in Deutschland wegfallen, ist bislang nicht bekannt. Der Münchner Autobauer teilte mit, der Abbau soll über die natürliche Fluktuation und ein Abfindungsprogramm erfolgen. BMW leidet, wie auch die Konkurrenz, unter enormem Konkurrenz- und Preisdruck, vor allem durch chinesische Hersteller. Dazu kommen die US-Zölle und die Auswirkungen der Krise im Nahen Osten auf die weltweite Konjunktur. Diana Kramer, Nachrichtenredaktion.
2: Der Hackerangriff eines außer Kontrolle geratenen KI-Agenten von OpenAI hatte offenbar größere Ausmaße als bisher bekannt. Nach Berichten mehrerer Fachportale griff die Software nicht nur die Plattform Hugging Face an, sondern nutzte öffentlich zugängliche Zugangsdaten für 4 weitere Online-Dienste. OpenAI hat den Forschungsprototypen inzwischen deaktiviert.
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5: Mit Frederik Stübing, hallo. Schum-Besucherzentrum in Speyer wird konkreter. Der genaue Standort für das geplante Besucherzentrum an den Weltkulturerbestätten Judenhof und Dom soll noch in diesem Jahr feststehen. Aktuell wird noch zwischen 2 möglichen Flächen entschieden. Ein konkreter Beginn für den Bautermin steht derzeit aber noch aus. Neuer Firmenhauptsitz in Rohrbach. Das Tech-Unternehmen X2E investiert 12 Millionen Euro in einen neuen Unternehmenscampus. Landrat Dietmar Seefeld überreichte die Baugenehmigung für das Projekt, das Platz für bis zu 200 Mitarbeiter bieten soll. Der erste Abschnitt soll Ende nächstes Jahr fertig sein.
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0: Sommer im XXL-Modus. Heute gibt es Sonne ohne Pause und dazu Höchstwerte von bis zu 36 Grad. Ja, und selbst wenn der Feierabend schon längst läuft, bis 22 Uhr bleibt es auch heute noch über 30 Grad. Also vergesst nicht gut und viel zu trinken heute. Aber wer denkt, das war's? Ja, da liegt leider ein bisschen daneben. Morgen wird es nämlich noch heißer, 38 Grad und wieder den ganzen Tag strahlender Sonnenschein.
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0: Und wir werfen nochmal gemeinsam einen Blick auf die Staumeldungen auf der A65 Karlsruhe Richtung Ludwigshafen. Zwischen Inzheim und Landau Nord 3 Kilometer Stau. 10 Minuten braucht ihr hier länger. Ansonsten sieht es gut und vor allem frei aus. Habt eine sichere Fahrt.
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0: Kurz nach 16 Uhr und bei dieser Hitze, ja, muss man irgendwie einen kühlen Kopf wahren und die gute Laune nicht vergessen. Und wie kann man bessere Laune bekommen als mit richtig guter Musik? Und genau damit geht's jetzt hier auch weiter. Wir hören gleich Miles Smith mit Nice to Meet You. Jetzt aber erstmal Michael Jackson mit Will You Be There.
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0: 16.08 Uhr hier am Mittwoch. Ich bin Helena bei der Antenne. Und hier nochmal der kleine Reminder auch von uns. Vergisst nicht, heute richtig gut und viel zu trinken bei diesen Temperaturen. Und auch vor allem gut aufeinander zu achten.
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1: Mit Frederik Stübing eine schöne Wochenmitte. Die Pläne für das geplante Schum-Besucherzentrum in Speyer werden konkreter. Anlässlich des 5-jährigen Jubiläums der UNESCO-Welterbe-Anerkennung kündigte Oberbürgermeisterin Stefanie Seiler an, dass noch in diesem Jahr der genaue Standort festgelegt werden soll. Derzeit stehen 2 potenzielle Flächen für das gemeinsame Besucherzentrum von Judenhof und Dom zur Auswahl. Einen genauen Termin für den Baubeginn oder die Eröffnung gibt es allerdings noch nicht. Das Rohrbacher Technologieunternehmen X2E baut einen neuen Firmenhauptsitz. Wie die Kreisverwaltung SUW mitteilt, überreichten Landrat Dietmar Seefeld und die Wirtschaftsförderung persönlich die Baugenehmigung. Auf dem rund 22.000 Quadratmeter großen Areal entsteht für 12 Millionen Euro ein nachhaltiger Unternehmenscampus für bis zu 200 Mitarbeiter. Die Fertigstellung des ersten Bauabschnitts des Spezialisten für Datenlogger ist für Ende 2027 geplant. Bei einem LKW-Unfall auf der A65 sind am Montagabend 2 Personen verletzt worden. Wie die Polizei mitteilt, geriet ein 28-jähriger Fahrer im gesperrten Baustellenbereich zwischen Neustadt Süd und Nord von der Fahrbahn ab. Der LKW kam erst in der Böschung zum Stehen, die Beifahrerin erlitt schwere Verletzungen, der Fahrer wurde leicht verletzt. Der Sachschaden liegt bei rund 100.000 Euro. Die Stadt Landau und die Polizei verstärken ab sofort ihre Präsenz im Ostpark. Wie die Verwaltung mitteilt, greifen der kommunale Vollzugsdienst und die Polizei damit auf Beschwerden aus der Bevölkerung zurück. Hintergrund sind verstärkte Verstöße gegen Konsumverbote von Alkohol und Cannabis. Die gemeinsamen Kontrollen finden vor allem nachmittags und abends statt. Und das Beste kommt zum Schluss. Das Speyerer Unternehmen Emori hat jetzt seine eigene App auf den Markt gebracht. In der Emori-App sollen besondere Familienerinnerungen gespeichert werden, um nie wieder verloren zu gehen. Gerne mehr davon.
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2: Heute heißt es Schatten suchen und genug trinken. Die Sonne gibt heute richtig Vollgas und bringt uns 36 Grad. Und auch am Abend bleibt es richtig heiß. Bis 22 Uhr liegen die Temperaturen nämlich noch über 30 Grad. Und morgen legt der Sommer dann nochmal einen drauf. 38 Grad am Donnerstag und Sonne satt von früh bis spät.
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2: Und wir werfen nochmal gemeinsam einen Blick auf die Staumeldungen auf der A65 Karlsruhe Richtung Ludwigshafen. Zwischen Inzheim und Landau Nord 3 Kilometer Stau. 10 Minuten braucht ihr hier länger. Ansonsten sieht es gut und vor allem frei aus. Habt eine sichere Fahrt.
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0: Es ist die Schocknachricht für viele in Landau, Neustadt und der Region. Die beiden Besitzer des Restaurants Suppemarkt Brot und des Cafés Dösen in Landau verabschieden sich. Ja, beide Lokale sind ja bekannt für leckeres Essen, eine gemütliche Atmosphäre und sind für viele längst echte Lieblingsorte geworden. Doch warum ist genau jetzt Schluss? Das besprechen wir jetzt mit einem von den beiden Besitzern, Jörn Weißenberger.
1: Es kommt irgendwann der Punkt, das merkt wahrscheinlich jeder auch im Leben und jede, dass es einfach dann irgendwie reicht, ja, wo man merkt, okay, es ist einfach Zeit für was Neues. Und das ist bei uns, jetzt hat sich in den letzten Monaten einfach so entwickelt und haben wir gemerkt, ja, der Zeitpunkt ist es gekommen und wir brauchen was Neues. Ja.
0: Das Aus sorgt ja doch für jede Menge Reaktionen. Was sagen die Gäste denn so zu euch?
1: Wir haben unglaublich schönes Feedback bekommen. Das ist so, also auch, wo wir auch beide zwischendurch auch sehr emotional geworden sind, weil wir gemerkt haben auch, dass den Menschen so viel an den beiden Läden liegt. Ja, also, und das ist überhaupt nicht selbstverständlich. Also da waren wir auch wirklich, wirklich gerührt und das hat uns unfassbar gefreut, ja, dass den Menschen einfach die Läden so wichtig sind. Und das ist total schön zu sehen. Ja.
0: Und was ist jetzt mit euch? Was macht ihr denn danach?
1: Also das wissen wir aktuell noch nicht genau. Ja. Also wir sind ja auch keine waschechten Gastronomen. Wir haben uns das quasi alles angeeignet und sind auch so Autodidakten einfach. Ja, und müssen jetzt einfach schauen, welche Richtung es für uns einfach geht. Ja, also da sind wir auch recht offen und müssen einfach auch schauen, wer uns dann auch nachher gerne möchte. Und gehen dann, wenn das alles jetzt mal irgendwie rum ist hier und wenn wir eine ordentliche Nachfolge gefunden haben und es alles seinen guten Weg geht und wir das irgendwie gut abschließen können, dass wir dann auf die Suche gehen und dann schauen, wo es uns nachher hinverschlägt. Ja. Aber da sind wir an sich recht offen.
0: Bis zum Abschied bleibt zum Glück noch ein bisschen Zeit und solange es euch noch gibt, genießen wir gern auch noch die Zeit mit euch und wir sind natürlich trotzdem gespannt, wer da als neuer Inhaber so reinkommt.
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0: 17 Uhr. Damit schauen wir auf die Temperaturen. 36 Grad bei euch in Impflingen, 35 Grad in Bellheim und 36 Grad bei euch in Gleisweiler.
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2: Ich bin Thomas Bleskin. Thorsten Frey führt künftig die Union-Fraktion im Bundestag. Der bisherige Kanzleramtschef wurde mit knapp 92% der Stimmen zum Nachfolger von Jens Spahn gewählt. Zuvor hatte Bundespräsident Frank-Walter Steinmeier 3 neue Kabinettsmitglieder ernannt. Steffen Bilger zum Verkehrsminister, Carsten Linnemann zum Gesundheitsminister und Nina Wagen zur Kanzleramtschefin.
3: Frey bekommt von der Bundestagsfraktion nicht die Quittung für den Unmut über Merz Personalentscheidungen. Mehr als 90% Zustimmung gilt als gutes Ergebnis. Von seinen 13 Vorgängern starteten fast alle mit solchen Werten in ihre Amtszeiten, bis auf Friedrich Merz selbst 2022. Vor allem aus Bremen, Rheinland-Pfalz und Sachsen hatte es zuletzt viel Kritik über das Vorgehen des Kanzlers gegeben. Merz geht aber davon aus, dass sich der Ärger bald legt und seine Entscheidungen mit dem heutigen Tag auch akzeptiert sind. Er dürfte sich damit zufrieden in seinen Urlaub verabschieden. Tanja Wagner, Nachrichtenredaktion.
2: Die Bundesregierung hat eine Reform des Erneuerbare-Energien-Gesetzes und ein neues Netzpaket auf den Weg gebracht. So soll es für neue kleine Solaranlagen auf Hausdächern ab 2027 keine dauerhafte Förderung mehr geben. Umweltverbände und Grüne warnen vor einer Schwächung der Energiewende. Industrie und kommunale Unternehmen begrüßen die Pläne. Auch BMW plant nun ein umfangreiches Stellenabbauprogramm. Nach Informationen der dpa aus Unternehmenskreisen sollen weltweit rund 8000 Arbeitsplätze wegfallen.
4: Dass auch BMW von der allgemeinen wirtschaftlichen Situation betroffen sein wird und Stellen abbauen muss, hatten Experten schon im Juni befürchtet. Wie viele der 8000 Stellen hier in Deutschland wegfallen, ist bislang nicht bekannt. Der Münchner Autobauer teilte mit, der Abbau soll über die natürliche Fluktuation und ein Abfindungsprogramm erfolgen. BMW leidet, wie auch die Konkurrenz, unter enormem Konkurrenz- und Preisdruck, vor allem durch chinesische Hersteller. Dazu kommen die US-Zölle und die Auswirkungen der Krise im Nahen Osten auf die weltweite Konjunktur. Diana Kramer, Nachrichtenredaktion.
2: Der Hackerangriff eines außer Kontrolle geratenen KI-Agenten von OpenAI hatte offenbar größere Ausmaße als bisher bekannt. Nach Berichten mehrerer Fachportale griff die Software nicht nur die Plattform Hugging Face an, sondern noch 4 weitere Online-Dienste. OpenAI hat den KI-Agenten inzwischen deaktiviert.
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5: Ich bin Frederik Stübing. Neuer Firmenhauptsitz in Rohrbach. Das Tech-Unternehmen X2E investiert 12 Millionen Euro in einen neuen Unternehmenscampus. Landrat Dietmar Seefeld überreichte die Baugenehmigung für das Projekt, das Platz für bis zu 200 Mitarbeiter bieten soll. Der erste Abschnitt soll Ende nächstes Jahr fertig sein. Schum-Besucherzentrum in Speyer wird konkreter. Der genaue Standort für das geplante Besucherzentrum an den Weltkulturerbestätten Judenhof und Dom soll noch in diesem Jahr feststehen. Aktuell wird noch zwischen 2 möglichen Flächen entschieden. Ein konkreter Beginn für den Bautermin steht derzeit aber noch aus.
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0: Sommer im XXL-Modus. Heute gibt es Sonne ohne Pause und dazu Höchstwerte von bis zu 36 Grad. Ja, und selbst wenn der Feierabend schon längst läuft, bis 22 Uhr bleibt es auch heute noch über 30 Grad. Also vergesst nicht gut und viel zu trinken heute. Aber wer denkt, das war's? Ja, da liegt leider ein bisschen daneben. Morgen wird es nämlich noch heißer, 38 Grad und wieder den ganzen Tag strahlender Sonnenschein.
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0: Die Staumeldungen gibt es jetzt für euch auf der A65 Karlsruhe Richtung Landau zwischen Insheim und Landau Zentrum. 2 Kilometer Stau, 15 Minuten braucht ihr hier länger. Und nochmal auf der A65 Landau Richtung Ludwigshafen zwischen Edenkrum und Neustadt Nord. 3 Kilometer Stau, 10 Minuten braucht ihr hier länger. Ich wünsche euch eine richtig gute Fahrt.
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0: Kurz nach 17 Uhr am Mittwoch und liebe Leute, ihr habt schon wieder geschafft. Trotz den Temperaturen habt ihr richtig toll durchgezogen. Deswegen geht's jetzt hier weiter mit richtig krasser Musik. Wir hören gleich Michael Patrick Kelly und Ray Garvey mit Best Bad Friend. Jetzt aber erstmal Chaka Khan und Rufus mit Ain't.
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0: 17.08 Uhr, ich bin's wieder, Helena, bei der Antenne am Mittwoch und wir spielen für euch nur die besten Songs aus den 80ern und 90ern. Weinfeste gibt's in und um Landau und Neustadt wie Sand am Meer. Aktuell ist jede Woche ein anderes Fest und trotzdem gibt es einige Feste, die sind einfach noch ein bisschen besonderer als die anderen. Eines davon ist für viele das Nussdorfer Weinfest an diesem Wochenende. Einen großen Teil dazu trägt auch Martin Hochdörfer mit seinem Martinshof bei. Martin, sag du doch mal, was macht Nussdorf denn so besonders?
1: Naja, also die Winzer Nussdorf. Das ist ein besonderer Schlag, Mensch, eine besondere Feierkultur. Das Programm, was in Nussdorf geboten wird, ist besonders. Und ich denke auch, das Line-Up, was bei mir im Hof spielt, gibt es so eigentlich nicht auf dem Weinfest. Also das ist schon, ja, outstanding, was Besonderes halt. Ne?
0: Von Donnerstag bis einschließlich Dienstag gibt es auf deinem Martinshof Party. Habt ihr auch ein paar Neuheiten mit dabei?
1: Ja, ansonsten haben wir einen neuen Caterer am Start, Eddie Street Food. Ach, ein ganz jahrzehntelanger Freund von mir, Kumpel von mir. Die machen relativ cooles Essen. Ganz normales Essen wie Bratwurst und Pommes und so. Und auch ein paar Neuinterpretationen. Und ja, wir haben die Garde hin offen. Denn wenn wir ein bisschen umgestalten dieses Jahr, ein bisschen was Neues machen. Und ja, ansonsten lasst euch überraschen. Wir freuen uns auf ganz viele Leute, wir sind am Start.
0: Ich habe aber auch gehört, nicht nur beim Thema Essen gibt es Neuheiten.
1: Wir haben ein, zwei coole neue Getränke am Start. Wir haben neue Cocktail am Start. Ja, das ist so ein Bellini, das ist ein Pfirsich auf Pfirsich-Mark-Basis mit Sekko oder Wein aufgegossen, so ein bisschen was. Ja, Aperol ist ausgelutscht, ne? So, das ist echt, ich weiß noch nicht, ich habe keine Lust mehr Aperol auszuschenken, ich kann es nicht mehr sehen.
0: Naja, solange der Wein noch reingeht, steht dem Nussdorfer Weinfest ja gar nichts mehr im Weg. Für die Landauer gibt es in diesem Jahr übrigens ein Schorle-Shuttle, das euch wirklich direkt nach Nussdorf bringt.
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3: Ich bin Frederik Stübing, hallo. Das Rohrbacher Technologieunternehmen X2E baut einen neuen Firmenhauptsitz. Wie die Kreisverwaltung SUW mitteilt, überreichten Landrat Dietmar Seefeld und die Wirtschaftsförderung persönlich die Baugenehmigung. Auf dem rund 22.000 Quadratmeter großen Areal entsteht für 12 Millionen Euro ein nachhaltiger Unternehmenscampus für bis zu 200 Mitarbeiter. Die Fertigstellung des ersten Bauabschnitts des Spezialisten für Datenlogger ist für Ende 2027 geplant. Die Pläne für das geplante Schum-Besucherzentrum in Speyer werden konkreter. Anlässlich des 5-jährigen Jubiläums der UNESCO-Welterbe-Anerkennung kündigte Oberbürgermeisterin Stefanie Seiler an, dass noch in diesem Jahr der genaue Standort festgelegt werden soll. Derzeit stehen zwei potenzielle Flächen für das gemeinsame Besucherzentrum von Judenhof und Dom zur Auswahl. Einen genauen Termin für den Baubeginn oder die Eröffnung gibt es allerdings noch nicht. Die Stadt Landau und die Polizei verstärken ab sofort ihre Präsenz im Ostpark. Wie die Verwaltung mitteilt, greifen der kommunale Vollzugsdienst und die Polizei damit auf Beschwerden aus der Bevölkerung zurück. Hintergrund sind verstärkte Verstöße gegen Konsumverbote von Alkohol und Cannabis. Die gemeinsamen Kontrollen finden vor allem nachmittags und abends statt. Bei einem LKW-Unfall auf der A65 sind am Montagabend zwei Personen verletzt worden. Wie die Polizei mitteilt, geriet ein 28-jähriger Fahrer im gesperrten Baustellenbereich zwischen Neustadt Süd und Nord von der Fahrbahn ab. Der LKW kam erst in der Böschung zum Stehen, die Beifahrerin erlitt schwere Verletzungen, der Fahrer wurde leicht verletzt. Der Sachschaden liegt bei rund 100.000 Euro. Und das Beste kommt zum Schluss. Die Königsstraße in Landau wird aktuell ordentlich aufgehübscht. Auf Höhe des Kreuzgangs entsteht ein Kunstwerk mitten auf der Fahrbahn. Morgen ist die offizielle Eröffnung. Bis dahin bleibt es spannend.
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4: Heute heißt es Schatten suchen und genug trinken. Die Sonne gibt heute richtig Vollgas und bringt uns 36 Grad. Und auch am Abend bleibt es richtig heiß. Bis 22 Uhr liegen die Temperaturen nämlich noch über 30 Grad. Und morgen legt der Sommer dann nochmal einen drauf. 38 Grad am Donnerstag und Sonne satt von früh bis spät.
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4: Und wir blicken auf die Straße auf der A65 Karlsruhe Richtung Landau. Zwischen Insheim und Landau Zentrum 2 Kilometer Stau, 15 Minuten braucht ihr hier länger. Und auf der A65 Landau Richtung Ludwigshafen zwischen Edenkoben und Neustadt Nord 3 Kilometer Stau, 10 Minuten braucht ihr hier länger.
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1: 29. Juli 1985. Sandra ist neu in den Charts mit Maria Magdalena. Maria Magdalena ist eine Figur aus der Bibel. Sie gehört zu den engen Vertrauten von Jesus, ist bei seiner Kreuzigung dabei und auch bei seiner Auferstehung. Vor dieser wilden Zeit war ihre Zeit aber noch wilder. Sie arbeitet als Prostituierte, sie bietet ihre Dienste gegen Geld an. Erst als Jesus sie trifft und durch einen schnell gemachten, fixen Exorzismus 7 Dämonen austreibt, legt sie ihre Tätigkeit nieder und folgt Jesus nach. So zumindest die Geschichte. Im Song von Sandra geht es genau um das gegenteilige Verhalten. Eine verheiratete Frau entdeckt ihre sexuelle Lust und wird frei. Sie lebt sich zum ersten Mal aus und macht nur noch das, worauf sie Lust hat. Ein Skandalsong, der dennoch Mitte der 80er fast in ganz Europa ganz oben in den Charts steht.

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0: 18 Uhr. Damit blicken wir nochmal auf die Temperaturen. Nach wie vor super heiß. 35 Grad in Bad Dürkheim, 36 Grad bei euch in Germersheim und 36 Grad in Wörth.
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2: Ich bin Thomas Bleskin. Bundespräsident Frank-Walter Steinmeier hat Steffen Bilger zum Verkehrsminister ernannt, Carsten Lindemann zum Gesundheitsminister und Nina Wagen zur Kanzleramtschefin. Neuer Vorsitzender der Unionsfraktion ist der bisherige Kanzleramtschef Thorsten Frey. Er erhielt knapp 92% der Stimmen.
3: Frey bekommt von der Bundestagsfraktion nicht die Quittung für den Unmut über Merz' Personalentscheidungen. Mehr als 90% Zustimmung gilt als gutes Ergebnis. Von seinen 13 Vorgängern starteten fast alle mit solchen Werten in ihre Amtszeiten, bis auf Friedrich Merz selbst 2022. Vor allem aus Bremen, Rheinland-Pfalz und Sachsen hatte es zuletzt viel Kritik über das Vorgehen des Kanzlers gegeben. Merz geht aber davon aus, dass sich der Ärger bald legt und seine Entscheidungen mit dem heutigen Tag auch akzeptiert sind. Er dürfte sich damit zufrieden in seinen Urlaub verabschieden. Tanja Wagner, Nachrichtenredaktion.
2: Die Bundesregierung hat eine Reform des Erneuerbare-Energien-Gesetzes und ein neues Netzpaket auf den Weg gebracht. So soll es für neue kleine Solaranlagen auf Hausdächern ab 2027 keine dauerhafte Förderung mehr geben. Umweltverbände und Grüne warnen vor einer Schwächung der Energiewende. Industrie und kommunale Unternehmen begrüßen die Pläne. Wegen einer neuen Hitzewelle kämpft die Feuerwehr in den Waldbrandgebieten in Frankreich und Spanien unter Hochdruck gegen ein Wiederaufflammen der Feuer. Inzwischen können Zehntausende Evakuierte in beiden Ländern in ihre Häuser zurückkehren.
4: An der französischen Atlantikküste sorgen enorme Trockenheit, Wind und Temperaturen von über 40 Grad weiter für große Gefahr. Rund 2200 Feuerwehrleute sind dort weiter im Einsatz. Und in Spanien wurden Evakuierungen und Ausgangsbeschränkungen für 19 Ortschaften aufgehoben. Die Behörden warnen wegen der vierten Hitzewelle des Sommers aber vor einer verfrühten Entwarnung. Sorgen bereitet außerdem ein Waldbrand in der Provinz Castellón im Osten Spaniens, wo die Flammen weiter außer Kontrolle sind. David Riemer, Nachrichtenredaktion.
2: Vor der Ostseeküste Mecklenburg-Vorpommerns ist erneut ein Wal gesichtet worden. Nach Angaben des Schweriner Umweltministeriums wurde das Tier am Nachmittag nahe der Seebrücke Wustrow beobachtet. Auch das Deutsche Meeresmuseum enthielt eine entsprechende Warnung. Aufgrund von Ort und Zeitpunkt dürfte es sich bei den Sichtungen um denselben Wal handeln.
1: Und jetzt noch mehr Informationen aus unserer Region.
5: Mit Frederik Stübing, hallo. Schum-Besucherzentrum in Speyer wird konkreter. Der genaue Standort für das geplante Besucherzentrum an den Weltkulturerbestätten Judenhof und Dom soll noch in diesem Jahr feststehen. Aktuell wird noch zwischen zwei möglichen Flächen entschieden. Ein konkreter Beginn für den Bautermin steht derzeit aber noch aus. Neuer Firmenhauptsitz in Rohrbach. Das Tech-Unternehmen X2E investiert 12 Millionen Euro in einen neuen Unternehmenscampus. Landrat Dietmar Seefeld überreichte die Baugenehmigung für das Projekt, das Platz für bis zu 200 Mitarbeiter bieten soll. Der erste Abschnitt soll Ende nächstes Jahr fertig sein.
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0: Der Sommer kennt gerade nur eine Richtung und zwar heißer. Auch jetzt hier am frühen Abend noch Maxiwerte von 36 Grad. Bis 22 Uhr bleibt es auch über 30 Grad heute. Also vergesst nicht gut und viel zu trinken. Und morgen werden wir auch schon mal einen Blick. Ja, da wird es sogar noch wärmer, 38 Grad. Und natürlich wieder durchgehender Sonnenschein.
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0: Und wir werfen nochmal einen Blick auf die Straßen. Aktuell sieht es aber richtig gut und vor allem frei aus. Wenn ihr trotzdem unterwegs seid, fahrt vorsichtig und kommt gut an euer Ziel.
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0: Mal ehrlich, habt ihr schon mal einem Teenager in Landau, Neustadt und ganz Deutschland zugehört und euch gedacht, ich verstehe wirklich nur Bahnhof? Ja, genau dieses Gefühl gibt's jetzt wieder offiziell. Die 10 Kandidaten für das Jugendwort des Jahres 2026 stehen fest. Mhm. Meine Kollegin Ella ist bei mir.
1: Hallo.
0: Hallöchen. Du musstest doch bestimmt Google auch erstmal fragen, oder?
1: Ja, sagen wir es mal so. Bei ein paar Begriffen schon auf jeden Fall. Mit dabei sind zum Beispiel Crash Out, also komplett ausrasten. Peak, also heißt für etwas, das richtig gut ist. Und natürlich der Klassiker, der ist schon seit Jahren dabei, Digger. Und ja, das war's schon irgendwie jetzt mit dem Anfang der Auswahl.
0: Ja, das ist irgendwie krass. Also einige kenne ich natürlich auch, aber es gibt doch bestimmt auch Wörter, bei denen selbst die Eltern komplett aussteigen, oder?
1: Und wie? Da wäre zum Beispiel, Achtung, 6-7. Jetzt make it English, wie bei allen Jugendwörtern gefühlt, 6-7.
0: Ja.
1: Das kommt aus den sozialen Medien und gehört zu den Begriffen, bei denen die Jugend selbst nicht mal eine Definition kennt. Ebenfalls nominiert sind gute Käse, also wenn etwas richtig gut ist, Ragebait für absichtliche Provokation im Netz und natürlich Schere im Sinne von mein Fehler.
0: Ja, das kenne ich doch auch noch glatt. Und jetzt entscheidet aber das Internet, welches Wort das Rennen macht.
1: Genau, bis zum 20. August kann online abgestimmt werden. Danach stehen die Top 3 fest und am 10. Oktober wird schließlich das Jugendwort des Jahres 2026 bekannt gegeben.
0: Ich glaube, ich brauche jetzt auch hier erstmal einen Übersetzer oder einen 16-Jährigen oder eine 16-Jährige. Ella, wie sieht's aus?
1: Oh, du Sau.

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2: Nachdem sich der DAX lange Zeit im grünen Bereich bewegt hatte, zeigte er sich am Abend mit 25.460 Punkten so gut wie unverändert. Im Mittleren Osten sprechen wieder die Waffen, der Ölpreis zieht weiter an und viele KI-Werte erleben weltweit an den Börsen eine Schwächephase. Dazu eine schwache Wall Street-Eröffnung am Nachmittag, das ließ sich dann von den Anlegern hier doch nicht mehr vollkommen ignorieren. Klar verloren haben heute Infineon, Continental und

0: Vonovia. Rheinmetall mit neuen Quartalszahlen und einer Steigerung von Umsatz und Gewinn. Die Rheinmetall-Aktie war mit plus 6% Spitzenreiter im DAX. Es folgten Siemens, Healthineers und BASF. Der Euro pendelte sich am Abend bei einem Dollar 13,80 ein. Aus Frankfurt, Klaus Bente.
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1: An diesem heißen Mittwochfeierabend, du kannst jetzt hier mal 100 Euro gewinnen, netto und steuerfrei. 100 Euro gehen hier raus, wenn du weißt, was hier rauskommt.
2: Was ist schwerer, 1 Kilogramm Federn oder 1 Kilogramm Gold?
1: Die Frage ist also, was ist schwerer, 1 Kilogramm Federn oder 1 Kilogramm Gold? Wer das weiß, der schnappt sich jetzt an diesem letzten Mittwoch im Juli 100 Euro und das unter der 0137 90 30 200. Das ist die Gewinnernummer 0137 90 30 200. 50 Cent aus allen deutschen Netzen. Vorher noch ein paar Regeln. Mitmachen bitte ab 18. An Minderjährige werden keine Gewinne ausgezahlt. Jeder Anruf kostet 50 Cent aus allen deutschen Netzen. Bitte darauf achten, dass nicht jeder Anruf, der Kosten produziert, auch automatisch ins Studio gelangt. Gewinnchancen im Leitungsspiel 1 zu 200.000. Parallel dazu kann die Redaktion jederzeit aus gewählte Anrufer per Zufallsprinzip direkt ins Studio durchstellen. Die Teilnahmebedingungen sind auf cashquiz.de zu finden. Dort sind dann später auch alle Lösungen und Gewinner notiert und ein Spiel dauert maximal bis Sendungsende. Was ist denn schwerer, 1 Kilogramm Federn oder 1 Kilogramm Gold? 100 Euro gibt's zu gewinnen für einen perfekten Start in den neuen Monat August. 0137 90 30 200 ist die Gewinnernummer. 0137 90 30 200. 50 Cent aus allen deutschen Netzen. Mit Leitung 3 bist du bei uns live in der Show. Und hier in der Show ist auch der Carsten. Ich grüße dich.
3: Hallo, einen schönen Feierabend wünsche ich. Und falls ihr nicht genau wisst, was da rauskommt, ihr könntet unseren Spielechef fragen, weil der hat schon ordentlich Federn gelassen.
1: Nicht schlecht, sehr wahnsinnig gut. Ich guck mal auf seine Reaktion, weil das ist immer, okay, er guckt ähnlich erschüttert, wie ich es mir dachte. 0137 90 30 250 Cent aus allen deutschen Netzen. Mit Leitung 3 bist du live hier bei uns in der Show, kannst 100 Euro gewinnen. Was ist schwerer, 1 Kilo Federn oder 1 Kilogramm Gold? Mit Leitung 3 bist du dann live hier in der Show, kannst das Geld gewinnen. Durchgestellt mit dem Chance-Button, wer ist da? Hallo? Oh, ja. Hallo? Hallo? Ja, tut mir leid, hat aufgelegt. So funktioniert das leider nicht. 0137 90 30 200. Bitte sprecht mit uns am Telefon, nicht schüchtern sein. 0137 90 30 200. Ah. Durchgestellt wieder mit dem Chance-Button. Hallo, wer ist da?
4: Ja, hier ist der Otto.
1: Hallo, Otto, was kommt raus? Ja.
4: Gleich
3: wer,
4: Kilo ist Kilo.
3: Ja, Otto. Das ist ja super.
1: Yes, du hast gewonnen, Otto. 100 Euro für dich, was sagst du dazu?
4: Boah, viel Monat am Ende des Geldes, das kommt gut an.
3: Oh, das ist sehr gut.
1: Richtig mal, sag das auch mal meinem Spielechef, ne? Also ja, 100 Euro hast du gewonnen, herzlichen Glückwunsch, bleib mal am Telefon und dann machen wir direkt weiter mit den nächsten 100 Euro. Was kommt denn hier raus?
2: 7 Heuhaufen und 11 Heuhaufen werden zusammengetragen. Wie viele Heuhaufen ergibt das?
1: So, 7 Heuhaufen und 11 Heuhaufen werden zusammengetragen. Wie viele Heuhaufen ergibt denn das? Wer das weiß, gewinnt unter der 0137 90 30 200. 0137 90 30 200. 50 Cent aus allen deutschen Netzen. Ihr schnappt dir an diesem heißen Mittwochfeierabend gerne 100 Euro. Und Otto hat's gesagt, das Geld geht heute noch raus. Du hast es heute noch auf deinem Konto. Also bevor dann am Samstag, 1. August oder vielmehr am Montag, alles vom Konto wieder runtergeht, hast du die 100 Euro auch schon pünktlich auf deinem Konto. Otto kann sich freuen, ne?
3: Absolut. Otto finde ich gut.
1: So, oh Gott, auch wirklich Carsten.
3: Ach nee, ach komm wirklich, ach nee.
1: Das Kind der 90er ist hier mal wieder zu 0137 90 30 250 Cent aus allen deutschen Netzen. Ah, wird schon wieder so ein schwieriger Moment mit dem Carsten. Ilona meinte in der vorherigen Sendung schon mal das. Aber was kommt denn nun raus?
5: Na, ich denke 18. 7 und 11 Heuhaufen ergeben doch 18.
1: Oh, das ist nicht gute Käse. Das ist nun wirklich nicht gute Käse. Tut mir leid, Ilona, 18 stimmt nicht, Carsten.
3: War sie lost, muss man sagen.
1: Ja, komm
3: jetzt bei all dem Quatsch. Bei all dem Quatsch. Wirklich, pass auf, hört nochmal genau auf die Frage, stellt es euch bildlich vor, dann klappt's und wir machen jetzt 200 Euro.
1: So, doppelter Gewinn 0137 90 30 250 Cent aus allen deutschen Netzen. Wer sich fragt, was quatschen die da gerade? Uns hat Susanne Daubner erklärt, was die Jugendwörter des Jahres so sind. Absolut. Von daher, wir kommen da ja auch nicht mehr mit. Hier ist nochmal die Frage.
2: 7 Heuhaufen und 11 Heuhaufen werden zusammengetragen. Wie viele Heuhaufen ergibt das?
1: Also wenn man 7 und 11 Heuhaufen zusammenträgt, wie viele Heuhaufen ergibt denn das? Doppelter Gewinn jetzt unter der 0137 90 30 250 Cent aus allen deutschen Netzen. Auch über die 200 Euro kann man sich heute noch freuen?
3: Absolut. Absolut. Ja, also jeder Gewinn, der hier heute Abend gemacht wird, ist auch heute Abend schon auf dem Konto. Per Echtzeitüberweisung geht alles raus.
1: Aber es sind nicht 18 Heuhaufen, wie das Ilona meinte, ne? Wenn ich 7 und 11 Heuhaufen zusammentrage, wie viele Heuhaufen ergibt denn das? Silvia, die meinte in der vorhergehenden Sendung das hier.
0: Was kommt raus bei diesen Heuhaufen?
6: Also wenn man 7 und 11 Heuhaufen zusammenträgt, dann müssen es 11 sein. Also die höhere Zahl.
3: Die höhere Zahl.
0: Da bin ich raus.
3: Nee, da bin ich auch raus. Das tut mir leid.
1: Silvi, ist nicht richtig, nee. Also weißt du, mit den 35 Grad jetzt gerade da draußen ist es anscheinend jetzt mit der Frage echt ein Problem. Bitte ganz kurz, irgendjemand, das es auflösen kann. Was machen wir, Carsten?
3: Also pass auf, ich lege jetzt wirklich nochmal einen 100er rein ins Spiel, machen wir 300 Euro. Also wirklich ganz kurz mal zuhören, alles stehen und liegen lassen, es sei denn, ihr fahrt Auto. Genau hinhören ist hier das Stichwort.
1: Es geht jetzt um 300 Euro und wir würden gerne das Feierabendgeld verteilen. 0137 90 30 200. 0137 90 30 200. 50 Cent aus allen deutschen Netzen. Hier ist nochmal die Frage. Was kommt denn nur raus, bitte?
2: 7 Heuhaufen und 11 Heuhaufen werden zusammengetragen. Wie viele Heuhaufen ergibt das?
1: Ja, können wir so eine Frage echt an so einem heißen Mittwochfeierabend nicht nochmal spielen? Das ist anscheinend echt ein Problem.
3: 7 wahrscheinlich.
1: Und 11 Heuhaufen werden zusammengetragen. Das ergibt dann in Summe, Janina, die meinte in einer anderen Sendung das hier.
0: Also, was kommt raus?
5: Na, 11 und 18 waren es ja nicht. Mhm. Also bleiben ja nur noch 7.
0: 7 bleiben nur noch übrig. Also 7 Heuhaufen ist deine Lösung.
5: Genau. Aha.
0: Janina, ich glaube, da musst du dir die Frage echt nochmal anhören, weil das stimmt ja leider auch nicht. Es sind nicht 7 Heuhaufen.
1: So, also irgendwer, der noch keinen Sonnenstich bekommen hat, bitte.
3: Es ist doch wirklich, es ist ja auch kein Ausschlussverfahren, wirklich. Einfach zuhören, kurz durchatmen, zuhören, bildlich vorstellen. Pass auf, jetzt folgendes, richtig Motivationskohle. Mhm. Ich lege jetzt 200 Euro nochmals oben drauf, heißt 500 Euro, aber bitte, die richtige Antwort muss her.
1: Und bitte wähle jetzt wirklich parallel mit mir diese Nummer, um diese Frage endlich aufzulösen. Da wollten wir jetzt hier nicht ein paar Minuten mit rummachen. 0137 90 30 200. 0137 90 30 200. 50 Cent aus allen deutschen Netzen. Du kommst mit Leitung 3 live zu uns in die Show. Das ist die Frage für so viel Geld mittlerweile.
2: 7 Heuhaufen und 11 Heuhaufen werden zusammengetragen. Wie viele Heuhaufen ergibt das?
1: So, es geht um wie viel Geld gerade noch? Mal?
3: Also 500 habe ich gerade eben gesagt. Krass. Da noch keiner da ist, lege ich nochmal ein 100er drauf. 600 Euro.
1: Yes.
3: Und bevor du fragst, ja, auch dieses Geld, auch diese 600 Euro sind heute Abend auf dem Konto.
1: 600 Euro jetzt unter der 0137 90 30 200. Was kommt denn nun raus mit den Heuhaufen? Bitte 0137 90 30 200. 50 Cent aus allen deutschen Netzen. Die nächste Antwort muss sitzen. Sebastian meinte in der vorhergehenden Sendung das hier. Sebastian, wir brauchen dringend eine richtige Lösung. Was kommt denn nun raus?
7: 4.
1: 4? Warte, 4 Heuhaufen meinst du?
7: 11 minus 7.
1: 11 minus 7? Das verstehe ich überhaupt nicht. Nee, das ist leider nicht richtig, Sebastian. Es tut mir leid. Also, gibt es künftig Musikquiz bei solchen Sommerabenden, aber ganz ehrlich, machen wir nicht mehr.
3: Machen wir echt nicht mehr. Nee, also mit Zahlen und so, das hat wohl keinen Sinn. Ja, wahrscheinlich hat er so zusammengetragen, hat er gedacht, wahrscheinlich müsste er das dann abziehen. Das ist Quatsch. Nein, es ist doch viel, viel, viel, viel, viel einfacher. So, 750 Euro. 750 Euro heute aufs Konto, aber jetzt bitte die richtige Antwort, Leute.
1: So, noch mehr Geld und bitte jetzt auflösen, zu uns kommen und sagen, wie viele Heuhaufen denn rauskommen. 0137 90 30 200. 0137 90 30 200. 50 Cent aus allen deutschen Netzen. 4 falsche Antworten jetzt bei der Frage und ich denk's mir nicht aus.
2: 7 Heuhaufen und 11 Heuhaufen werden zusammengetragen. Wie viele Heuhaufen ergibt das?
1: 750 Euro. Mit Leitung 3 bist du live. 4, Carsten und ich sind live. 4, 18.39 Uhr. Es ist immer noch keiner da.
3: Ja, wir sind live hier. Ihr seid noch nicht hier. Es ist noch keiner da. Darum jetzt wirklich Folgendes. Ich habe eine Idee. Es ist 29. Juli jetzt angesagt. Das heißt, demnächst wird alles vom Konto wieder runtergebucht. Abbuchungen incoming. Heißt, ich lege noch was drauf. 1.000 Euro für euch. Ist kein Quatsch, geht heute raus. Ist heute Abend auf eurem Konto. 1.000 Euro, aber wir brauchen jetzt die richtige Antwort.
1: Wenn ich 7 und 11 Heuhaufen zusammentrage, ergibt das? Hat jemand eine Lösung bitte? Schnapp dir das Sommergeld von 1000 Euro. Es soll und es wird rausgehen unter der 0137 90 30 200. Noch keiner da. Aktuell immer noch keiner da. 0137 90 30 200. 50 Cent aus allen deutschen Netzen und immer noch keiner da. 1000 Euro. Und die Antwort lautet nicht 18 Heuhaufen. Ilona, die hat die 11 und die 7 zusammen addiert. Es kommen da nicht 18 Heuhaufen raus. 1000 Euro in der Cash-Quiz Sommer, Mittwoch, Feierabendausgabe und es ist immer noch keiner da. Das Wetter spielt heute total gegen uns, glaube ich.
3: Absolut. Und dann noch so eine Frage, keine Ahnung. Also folgendes, ich verdoppele jetzt eure Gewinnchance, damit es jetzt hier rappelt. Wir wollen diese Frage loswerden. Ja. Ich gebe euch die 6 noch mit dazu. Also Leitung 3 bleibt bestehen, Leitung 6 kommt mit dazu. Ab sofort. Boah. 2 Leitungen, 2 Gewinnleitungen, oh. Das ist die doppelte Gewinnchance jetzt auf 1000 Euro.
1: So, liebe Freunde, für 1000 Euro, es sind jetzt 2 Studioleitungen offen. Wir haben jetzt gerade eine zweite Leitung ins Studio geöffnet. Die ist offen, die steht dir zur Verfügung für 1000 Euro. Aber bitte, wähl diese Nummer, komm jetzt zu uns, löst diese blöde Frage auf und werd heute Abend glücklich über 1000 Euro. 0137 90 30 200. Und jetzt kann es bitte jede Sekunde klingeln, dass wir hier weiter mit Musik machen können. 0137 90 30 200. 50 Cent aus allen deutschen Netzen. Ein letztes Mal hören wir rein in die Frage, was kommt raus?
2: 7 Heuhaufen und 11 Heuhaufen werden zusammengetragen. Wie viele Heuhaufen ergibt das?
1: So, 18 meinte Ilona, das war falsch. Silvia kam auf 11 und Janina auf 7. Bitte, irgendwer muss da den Durchblick haben bei dieser Frage, auch wenn das bei 35 Grad in der Spitze heute vielleicht ein bisschen schwieriger ist. Carsten, ist jetzt jemand da bei der doppelten Gewinnchance?
3: Noch keiner da und darum verdoppele ich eure Gewinnchance nochmals. Achtung anschnallen, jetzt wird es auch hier richtig heiß, denn jetzt kommen noch 2 Leitungen mit dazu. Heißt nochmal die 9 und die 11 dazugegeben. Bedeutet nicht mehr die zweifache, sondern die vierfache Gewinnchance ab jetzt.
1: So, noch besser, noch besser. Noch fulminanter, es sind jetzt 4 Studioleitungen geöffnet, 4 Leitungen stehen auf grün, 4 Leitungen führen dich direkt zu 1000 Euro, es ist die 0137 90 30 200. Irgendwer, der gerade nicht im Freibad ist, irgendwer, der gerade nicht an der Pommesbude ist, 0137 90 30 200, 50 Cent aus allen deutschen Netzen. Okay, Regie wird auch schon ungeduldig, wir hören das letzte Mal rein in die Frage, was kommt hier raus? Einer muss es wissen, einer bitte.
2: 7 Heuhaufen und 11 Heuhaufen werden zusammengetragen. Wie viele Heuhaufen ergibt das?
1: So, Carsten, es muss jetzt klingeln. Die Sendung ist gleich vorbei, Mann.
3: Komm, dann gebe ich noch eine Leitung mit dazu. Gebe ich noch die 15 mit rein. Es muss doch jetzt bitte klappen. Radio Deutschland, SOS, jetzt bitte. Wer hat's raus? Fünffache Gewinnchance, weil die 15 ist jetzt auch noch mit dabei.
1: 5 Studioleitungen sind geöffnet, es ist gleich 18.45 Uhr, die Sendung ist gleich zu Ende, die 1000 Euro werden rausgehen. Und es ist nicht die Frage, ob es hier überhaupt einen Gewinner geben wird, es wird einen Gewinner geben. Die Frage ist, wer wird gewinnen und wann wirst du gewinnen? Bitte jetzt. Unter der 0137 90 30 200, 0137 90 30 200, 50 Cent aus allen deutschen Netzen, 1000 Euro. Heute Abend noch auf dem Konto, also auch bei dieser gigantischen Gewinnsumme ändert sich daran nichts, ne?
3: Da ändert sich gar nichts dran, per Echtzeitüberweisung geht's raus. Jetzt müsst ihr euch mal vorstellen, ihr holt euch jetzt die Kohle, ihr gewinnt jetzt hier und dann habt ihr in 2 Stunden das Geld auf dem Konto, 1000 Euro.
1: So wird's sein, 0137 90 30 200. Liebe Regie, bitte lasst uns noch auf Sendung. Bitte klemmt uns jetzt nicht ab. Wir brauchen noch einen Gewinner. In den letzten Sekunden dieser Sendung. Irgendwer, der weiß, wie viele Heuhaufen da rauskommen. 0137 90 30 200. 50 Cent aus allen deutschen Netzen. Irgendwer, der bitte uns sagen kann, was hier rauskommt. Julius, nein, bitte, bitte nehmt uns nicht vom Sender. Wir brauchen die Lösung, Carsten.
3: Ja, aus der Regie kriegen wir hier vom Julius schon wieder komische Zeichen. Nein, wir gehen nicht ohne Gewinner oder Gewinnerin. Ich gebe 3 Leitungen dazu, die 18, 19 und 20. 8-fache Gewinnchance jetzt.
1: 8 Leitungen sind jetzt geöffnet. Wenn ich 7 und 11 Heuhaufen zusammentrage, wie viele Heuhaufen ergibt das? 0137 90 30 200. Und Julius sagt, er macht jetzt wirklich kurzen Prozess. Die letzten 120 Sekunden brechen jetzt gleich an. Wir brauchen bitte die Lösung. 1000 Euro müssen rausgehen unter der 0137 90 30 200 0137 90, 30, 200, 50 Cent aus allen deutschen Netzen. Wir haben keine Zeit mehr. Es wird jemand 1000 Euro gewinnen. Aber ist irgendwer gerade nicht im Freibad, liegt nicht in der Sonne, hört diesen Sender und weiß, was bei dieser Frage rauskommt? Bitte.
2: 7 Heuhaufen und 11 Heuhaufen werden zusammengetragen. Wie viele Heuhaufen ergibt das?
1: Keine 120 Sekunden mehr, Carsten. Das war's.
3: Unfassbar. Es wird garantiert klingeln. Das Geld geht garantiert raus. Heute ist der 29.07. nochmal langsam. Und deshalb gebe ich euch die 29 und die 7 noch mit dazu. Jetzt machen wir die 10-fache Gewinnchance für die letzten 90 Sekunden. Los geht's.
1: Es sind jetzt 10 Studioleitungen geöffnet. Triff eine dieser 10 Leitungen, komm bitte direkt zu uns und gewinne 1000 Euro jetzt am Ende der Sendung mit der besten Gewinnchance. 1000 Euro Sommergeld unter der 0137 90 30 200. Und jetzt brauchen wir dich bitte in den letzten 90 Sekunden. 0137 90 30 200. 50 Cent aus allen deutschen Netzen. 1000 Euro netto und steuerfrei. Und nochmal zum Ende sei gesagt, sag bitte nicht 18 Heuhaufen. Das ist nicht richtig. Es wird auch nicht richtiger. 1000 Euro, letzten 60 Sekunden. Das kann ja was werden hier.
3: Absolut. Wir brauchen jetzt ein Klingeln. Es wird garantiert klingeln. Bitte habt die richtige Antwort parat, damit wir das Geld sofort auf den Weg bringen können.
1: Unter der 0137 90 30 200. Und ich sage jetzt das letzte Mal die Gewinnernummer für 1000 Euro. Es muss jemand haben an diesem heißen Mittwoch. 0137 90 30 200. 50 Cent aus allen deutschen Netzen. Was ist denn, wenn ich 7 und 11 Heuhaufen zusammentrage? Wie viele Heuhaufen ergibt denn das? Silvia kam da auf 11, wie auch immer, Ilona auf 18, 1000 Euro netto und steuerfrei. 10 Leitungen weiterhin offen, oder?
3: Absolut. 10 Leitungen führen zum Gewinn.
1: 0137 90 30 200. Schnappt ihr das Geld? 50 Cent aus allen deutschen Netzen. Hat durchgestellt mit dem Chance-Button. Wer ist denn da? Hallo? Hallo?
8: Hallo,
1: Fabian. Die Lösung bitte.
8: 1.
1: Es ist ein großer Heuhaufen. Fabian,
3: natürlich.
1: Du hast gewonnen. Herzlichen Glückwunsch. 1000 Euro gehören dir. Gratulation.
8: Super, geil.
1: Ja, bleib mal am Telefon, bitte.
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0: ist 19 Uhr und nach wie vor super heiße Temperaturen hier bei uns. 35 Grad in Landau, 34 Grad in Neustadt und 35 Grad in Speyer.
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2: Ich bin Thomas Bleskin. Bundespräsident Frank-Walter Steinmeier hat drei neue Regierungsmitglieder ernannt. Steffen Bilger übernimmt das Verkehrsministerium, Carsten Linnemann das Gesundheitsressort und Nina Wagen das Kanzleramt. Die drei neuen Minister sind damit im Amt, müssen ihren Amtseid vor dem Bundestag aber später ablegen.
3: Das soll nach der Sommerpause Anfang September passieren. Bundespräsident Steinmeier kritisiert das und auch andere Experten sehen das Vorgehen der Bundesregierung rechtlich durchaus kritisch. Allerdings müssten andernfalls alle 630 Bundestagsabgeordnete extra aus dem Urlaub nach Berlin gerufen werden, ein kostspieliges Unterfangen. Bei der Ernennung mahnte der Bundespräsident weitere Reformen an und rief auf, mutig zu sein. Die Belastungsprobe sei groß, so Steinmeier, aber die Entschlossenheit, sie zu bewältigen, sei größer. Tanja Wagner, Nachrichtenredaktion.
2: Der bisherige Kanzleramtschef Thorsten Frey ist zum neuen Vorsitzenden der Unionsfraktion im Bundestag gewählt worden. Der CDU-Politiker erhielt nach Angaben aus der Fraktionssitzung knapp 92% der Stimmen und folgt auf Jens Spahn. Der Unmut über die Personalentscheidungen von Bundeskanzler Friedrich Merz schlug sich damit nicht im Ergebnis nieder. Die öffentliche Verschuldung ist im vergangenen Jahr auf den Rekordstand von fast 2,7 Milliarden Euro gestiegen. Das entspricht nach Angaben des Statistischen Bundesamts einer Pro-Kopf-Verschuldung von etwa 32.000 Euro.
4: Öffentliche Verschuldung meint die Schulden, die Bund, Länder, Gemeinden und Sozialversicherungen beim sogenannten nicht öffentlichen Bereich haben, also beispielsweise bei Kreditinstituten. In all diesen Bereichen, außer der Sozialversicherung, sind die Schulden gestiegen. Beim Bund um etwa 6%, bei den Ländern um gut 3%. Nur in Rheinland-Pfalz, NRW und Berlin ist die Pro-Kopf-Verschuldung zurückgegangen. Den stärksten Anstieg gab es bei den Gemeinden und Gemeindeverbänden. Hier sind die Schulden im vergangenen Jahr um gut 15,5% nach oben geklettert. Fiona Reinhardt, Nachrichtenredaktion.
2: Ein Airbus A350 hat bei einem Testflug einen neuen Langstreckenrekord aufgestellt. Die Maschine flog ohne Zwischenlandung mehr als 23.000 Kilometer von Melbourne nach Toulouse und war dabei 24 Stunden und 24 Minuten in der Luft. Der Flug gehört zum Ultralangstreckenprojekt der australischen Gesellschaft Qantas. Sie will ab Oktober 2027 erstmals nonstop von Sydney nach London fliegen.
1: Und jetzt noch mehr Informationen aus unserer Region.
5: Ich bin Frederik Stübing. Neuer Firmenhauptsitz in Rohrbach. Das Tech-Unternehmen X2E investiert 12 Millionen Euro in einen neuen Unternehmenscampus. Landrat Dietmar Seefeld überreichte die Baugenehmigung für das Projekt, das Platz für bis zu 200 Mitarbeiter bieten soll. Der erste Abschnitt soll Ende nächstes Jahr fertig sein. Schum-Besucherzentrum in Speyer wird konkreter. Der genaue Standort für das geplante Besucherzentrum an den Weltkulturerbestätten Judenhof und Dom soll noch in diesem Jahr feststehen. Aktuell wird noch zwischen zwei möglichen Flächen entschieden. Ein konkreter Beginn für den Bautermin steht derzeit aber noch aus.
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0: Der Sommer kennt gerade nur eine Richtung und zwar heißer. Auch jetzt hier am frühen Abend noch Maxiwerte von 36 Grad. Bis 22 Uhr bleibt es auch über 30 Grad heute. Also vergesst nicht gut und viel zu trinken. Und morgen werden wir auch schon mal einen Blick. Ja, da wird sogar noch wärmer, 38 Grad. Und natürlich wieder durchgehender Sonnenschein.
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0: Und wir werfen jetzt auch noch mal einen Blick auf die Straßen. Aktuell aber nach wie vor sieht alles gut und frei aus. Ich wünsche euch noch eine gute und eine sichere Fahrt.
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1: 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Kauft eure Vignette für Österreich oder die Schweiz nicht erst an der letzten Tankstelle oder vor der Grenze, sondern Tage vorher online über die offizielle

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1: Ich bin Frederik Stübing, hallo. Das Rohrbacher Technologieunternehmen X2E baut einen neuen Firmenhauptsitz. Wie die Kreisverwaltung SUW mitteilt, überreichten Landrat Dietmar Seefeld und die Wirtschaftsförderung persönlich die Baugenehmigung. Auf dem rund 22.000 Quadratmeter großen Areal entsteht für 12 Millionen Euro ein nachhaltiger Unternehmenscampus für bis zu 200 Mitarbeiter. Die Fertigstellung des ersten Bauabschnitts des Spezialisten für Datenlogger ist für Ende 2027 geplant. Die Pläne für das geplante Schum-Besucherzentrum in Speyer werden konkreter. Anlässlich des 5-jährigen Jubiläums der UNESCO-Welterbe-Anerkennung kündigte Oberbürgermeisterin Stefanie Seiler an, dass noch in diesem Jahr der genaue Standort festgelegt werden soll. Derzeit stehen zwei potenzielle Flächen für das gemeinsame Besucherzentrum von Judenhof und Dom zur Auswahl. Einen genauen Termin für den Baubeginn oder die Eröffnung gibt es allerdings noch nicht. Die Stadt Landau und die Polizei verstärken ab sofort ihre Präsenz am Ostpark. Wie die Verwaltung mitteilt, greifen der kommunale Vollzugsdienst und die Polizei damit auf Beschwerden aus der Bevölkerung zurück. Hintergrund sind verstärkte Verstöße gegen Konsumverbote von Alkohol und Cannabis. Die gemeinsamen Kontrollen finden vor allem nachmittags und abends statt. Bei einem LKW-Unfall auf der A65 sind am Montagabend zwei Personen verletzt worden. Wie die Polizei mitteilt, geriet ein 28-jähriger Fahrer im gesperrten Baustellenbereich zwischen Neustadt Süd und Nord von der Fahrbahn ab. Der LKW kam erst in der Böschung zum Stehen, die Beifahrerin erlitt schwere Verletzungen, der Fahrer wurde leicht verletzt. Der Sachschaden liegt bei rund 100.000 Euro. Und das Beste kommt zum Schluss. Die Königsstraße in Landau wird aktuell ordentlich aufgehübscht. Auf Höhe des Kreuzgangs entsteht ein Kunstwerk mitten auf der Fahrbahn. Morgen ist die offizielle Eröffnung. Bis dahin bleibt es spannend.
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2: Der Sommer kennt gerade nur eine Richtung und zwar heißer. Auch jetzt hier am frühen Abend noch Maxi-Werte von 36 Grad. Bis 22 Uhr bleibt es auch über 30 Grad heute. Also vergesst nicht gut und viel zu trinken. Und morgen werden wir auch schon mal einen Blick. Ja, da wird es sogar noch wärmer. 38 Grad und natürlich wieder durchgehender Sonnenschein.
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2: Und wir werfen jetzt auch noch mal einen Blick auf die Straßen. Aktuell aber nach wie vor sieht alles gut und frei aus. Ich wünsche euch noch eine gute und eine sichere Fahrt.
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1: 29. Juli 1985. Bryan Adams steigt mit Heaven in die Charts ein. Want, 1983 ist Bryan Adams auf Tournee. Er spielt Abend für Abend als Vorgruppe von Journey. Noch auf Tour bekommt er einen Auftrag. Er soll einen Song für einen Film schreiben. A Night in Heaven heißt der Film. So eine richtige Rockballade wünschen sich die Produzenten. Also setzt er sich hin und beginnt zu schreiben. Und klar, in den letzten Monaten hat Bryan knapp 100 Konzerte mit Journey gespielt. Es kann also schon sein, dass da etwas abgefärbt hat auf ihn. Auf jeden Fall will er, dass sein Song genauso gut wird wie Journeys Rockballade Faithfully. Die Filmproduzenten sind mit Bryans Song Heaven sehr zufrieden. Als der Film 1983 rauskommt, wird er zum Titelsong. Aber es gibt ein Problem. Leider ist der Film nicht wirklich erfolgreich. Und genau deswegen überlegt Bryan, den Song wenigstens aufs nächste Album zu packen. Wäre schade drum, warum denn auch nicht, wenn da ein fertiger Song rumliegt. Aber so richtig sicher sind sich Bryan und sein Team nicht. Irgendwie ist der Song so nett, fast schon zu nett. In der sprichwörtlich letzten Sekunde entscheidet sich Bryan dann doch noch um und Heaven landet auf dem Album. Warum er sich dazu entscheidet, kann er gar nicht so richtig sagen. Das Bauchgefühl stimmt einfach. Zum Glück für Bryan, denn damit landet er seinen bis dahin größten Hit.

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1: Ich bin Thomas Bleskin. Bundespräsident Frank-Walter Steinmeier hat Steffen Bilger zum Verkehrsminister ernannt, Carsten Linnemann zum Gesundheitsminister und Nina Wagen zur Kanzleramtschefin. Neuer Vorsitzender der Unionsfraktion ist der bisherige Kanzleramtschef Thorsten Frey. Er erhielt knapp 92% der Stimmen.
2: Frey bekommt von der Bundestagsfraktion nicht die Quittung für den Unmut über März-Personalentscheidungen. Mehr als 90% Zustimmung gilt als gutes Ergebnis. Von seinen 13 Vorgängern starteten fast alle mit solchen Werten in ihre Amtszeiten, bis auf Friedrich Merz selbst 2022. Vor allem aus Bremen, Rheinland-Pfalz und Sachsen hatte es zuletzt viel Kritik über das Vorgehen des Kanzlers gegeben. Merz geht aber davon aus, dass sich der Ärger bald legt und seine Entscheidungen mit dem heutigen Tag auch akzeptiert sind. Er dürfte sich damit zufrieden in seinen Urlaub verabschieden. Tanja Wagner, Nachrichtenredaktion.
1: Die Bundesregierung hat eine Reform des Erneuerbare-Energien-Gesetzes und ein neues Netzpaket auf den Weg gebracht. So soll es für neue kleine Solaranlagen auf Hausdächern ab 2027 keine dauerhafte Förderung mehr geben. Umweltverbände und Grüne warnen vor einer Schwächung der Energiewende. Industrie und kommunale Unternehmen begrüßen die Pläne. Wegen einer neuen Hitzewelle kämpft die Feuerwehr in den Waldbrandgebieten in Frankreich und Spanien unter Hochdruck gegen ein Wiederaufflammen der Feuer. Inzwischen können Zehntausende Evakuierte in beiden Ländern in ihre Häuser zurückkehren.
3: An der französischen Atlantikküste sorgen enorme Trockenheit, Wind und Temperaturen von über 40 Grad weiter für große Gefahr. Rund 2200 Feuerwehrleute sind dort weiter im Einsatz. Und in Spanien wurden Evakuierungen und Ausgangsbeschränkungen für 19 Ortschaften aufgehoben. Die Behörden warnen wegen der vierten Hitzewelle des Sommers aber vor einer verfrühten Entwarnung. Sorgen bereitet außerdem ein Waldbrand in der Provinz Castellón im Osten Spaniens, wo die Flammen weiter außer Kontrolle sind. David Riemer, Nachrichtenredaktion.
1: Vor der Ostseeküste Mecklenburg-Vorpommerns ist erneut ein Wal gesichtet worden. Nach Angaben des Schweriner Umweltministeriums wurde das Tier am Nachmittag nahe der Seebrücke Wustrow beobachtet. Auch das Deutsche Meeresmuseum enthielt eine entsprechende Warnung. Aufgrund von Ort und Zeitpunkt dürfte es sich bei den Sichtungen um denselben Wal handeln.
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5: Ich bin Thomas Bleskin. Bundespräsident Frank-Walter Steinmeier hat 3 neue Regierungsmitglieder ernannt. Steffen Bilger übernimmt das Verkehrsministerium, Carsten Linnemann das Gesundheitsressort und Nina Wagen das Kanzleramt. Die 3 neuen Minister sind damit im Amt, müssen ihren Amtseid vor dem Bundestag aber später ablegen.
6: Das soll nach der Sommerpause Anfang September passieren. Bundespräsident Steinmeier kritisiert das und auch andere Experten sehen das Vorgehen der Bundesregierung rechtlich durchaus kritisch. Allerdings müssten andernfalls alle 630 Bundestagsabgeordnete extra aus dem Urlaub nach Berlin gerufen werden, ein kostspieliges Unterfangen. Bei der Ernennung mahnte der Bundespräsident weitere Reformen an und rief auf, mutig zu sein. Die Belastungsprobe sei groß, so Steinmeier, aber die Entschlossenheit, sie zu bewältigen, sei größer. Tanja Wagner, Nachrichtenredaktion.
5: Der bisherige Kanzleramtschef Thorsten Frey ist zum neuen Vorsitzenden der Unionsfraktion im Bundestag gewählt worden. Der CDU-Politiker erhielt nach Angaben aus der Fraktionssitzung knapp 92% der Stimmen und folgt auf Jens Spahn. Der Unmut über die Personalentscheidungen von Bundeskanzler Friedrich Merz schlug sich damit nicht im Ergebnis nieder. Die öffentliche Verschuldung ist im vergangenen Jahr auf den Rekordstand von fast 2,7 Milliarden Euro gestiegen. Das entspricht nach Angaben des Statistischen Bundesamts einer Pro-Kopf-Verschuldung von etwa 32.000 Euro.
7: Öffentliche Verschuldung meint die Schulden, die Bund, Länder, Gemeinden und Sozialversicherungen beim sogenannten nicht öffentlichen Bereich haben, also beispielsweise bei Kreditinstituten. In all diesen Bereichen, außer der Sozialversicherung, sind die Schulden gestiegen. Beim Bund um etwa 6%, bei den Ländern um gut 3%. Nur in Rheinland-Pfalz, NRW und Berlin ist die Pro-Kopf-Verschuldung zurückgegangen. Den stärksten Anstieg gab es bei den Gemeinden und Gemeindeverbänden. Hier sind die Schulden im vergangenen Jahr um gut 15,5% nach oben geklettert. Fiona Reinhardt, Nachrichtenredaktion.
5: Ein Airbus A350 hat bei einem Testflug einen neuen Langstreckenrekord aufgestellt. Die Maschine flog ohne Zwischenlandung mehr als 23.000 Kilometer von Melbourne nach Toulouse und war dabei 24 Stunden und 24 Minuten in der Luft. Der Flug gehört zum Ultralangstreckenprojekt der australischen Gesellschaft Qantas. Sie will ab Oktober 2027 erstmals nonstop von Sydney nach London fliegen.
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1: Ich bin Uli Reitinger. 11 Tage nach dem Rücktritt von Unionsfraktionschef Spahn hat Bundeskanzler Merz den wesentlichen Teil seines Personalumbaus abgeschlossen. Die Unionsfraktion wählte in einer Sondersitzung den bisherigen Kanzleramtschef Thorsten Frey zum neuen Vorsitzenden mit dem für viele überraschend guten Ergebnis von rund 92%.
2: Vorher ernannte Bundespräsident Steinmeier 3 neue Minister. Merz zeigte sich trotz massiver Kritik, vor allem über die Art und Weise der Entlassung von Verkehrsminister Schnieder, zufrieden mit der Neuaufstellung von Regierung, Partei und Fraktion. Er erwartet sogar einen neuen Impuls, der ist aus Unionssicht auch nötig, zumal im Herbst 3 wichtige Landtagswahlen anstehen. CSU-Chef Söder konnte sich einen Seitenhieb Richtung Merz nicht verkneifen. Er fordert mehr Tempo bei den Reformen der schwarz-roten Koalition. David Riemer, Nachrichtenredaktion.
1: Von einer Hitzewelle und kräftigem Wind angeheizte Brände greifen in Südeuropa um sich und stellen Feuerwehrkräfte und die Bevölkerung vor eine extreme Herausforderung. In Frankreich konzentrieren sich die Einsatzkräfte darauf, das Wiederaufflammen der einigermaßen eingegrenzten Waldbrände zu verhindern.
3: Es ist enorm heiß in Westfrankreich. Die Temperaturen liegen bei bis zu 41 Grad, die Luft ist trocken und es windet. Die Feuerwehr bangt daher, dass der riesige Brand bei Bordeaux weiter um sich greifen könnte. Die Kräfte vor Ort sind weiter im Dauereinsatz. Mit dabei sind auch 40 Soldaten der Bundeswehr. Mit 2 Löschhubschraubern werfen sie immer wieder riesige Mengen Wasser über den Flammen ab. Sollte der Brand noch lange anhalten, könnten auch aus Deutschland noch länger Helfer vor Ort sein. Aus Bordeaux, Rachel Sommer.
1: Die Bundesregierung hat eine Reform des Erneuerbare-Energien-Gesetzes und ein neues Netzpaket auf den Weg gebracht. Für neue, kleine Solaranlagen auf Hausdächern soll es ab 2027 keine dauerhafte Förderung mehr geben. Umweltverbände und Grüne warnen vor einer Schwächung der Energiewende. Industrie und kommunale Unternehmen begrüßen die Pläne grundsätzlich. Ein Airbus A350 hat bei einem Testflug einen neuen Langstreckenrekord aufgestellt. Die Maschine flog ohne Zwischenlandung mehr als 23.000 Kilometer von Melbourne nach Toulouse und war dabei 24 Stunden und 24 Minuten in der Luft. Der Flug gehört zum Ultralangstreckenprojekt der australischen Gesellschaft Qantas. Sie will ab Oktober 2027 erstmals nonstop von Sydney nach London fliegen.
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1: Ich bin Uli Reitinger. Nach dem Rücktritt von Jens Spahn ist der Personalumbau der Union weitgehend abgeschlossen. Thorsten Frey wurde mit knapp 92% zum neuen Vorsitzenden der Bundestagsfraktion gewählt. Bundespräsident Steinmeier ernannte zudem Nina Warken zur Kanzleramtschefin, Carsten Linnemann zum Gesundheitsminister und Steffen Bilger zum Verkehrsminister. Bundeskanzler Merz zeigte sich trotz anhaltender Kritik zuversichtlich, dass von der Neuaufstellung neue Impulse ausgehen. Wirtschafts- und Energieministerin Reiche plant einen Kurswechsel in der Energiepolitik. Das Kabinett hat grundlegende Reformen dazu nun auf den Weg gebracht, mit Konsequenzen auch für die privaten Haushalte.
2: Mehr finanzielle Eigenverantwortung für die erneuerbaren Energien und ein Netzpaket sollen helfen, die hohen Stromkosten am Wirtschaftsstandort Deutschland zu senken. Es muss Schluss sein mit dem Rundum-Sorglos-Paket, sagt Reiche. Sie will den Ausbau von Ökostrom und Netzen besser aufeinander abstimmen und Fördermittel sparen, auch bei den Solaranlagen auf dem Hausdach oder den Balkonkraftwerken. Das kommt vor allem bei der Branche schlecht an, die Arbeitsplätze und Investitionen gefährdet sieht. Die Industrie dagegen begrüßt die Pläne. Tanja Wagner, Nachrichtenredaktion.
1: Mit stellenweise fast 40 Grad steht Deutschland morgen der heißeste Tag der aktuellen Hitzewelle bevor. Selbst an den Küsten steigen die Temperaturen auf über 30 Grad. Dazu drohen Sturm oder sogar Orkanböen und örtlich starke Gewitter, eine explosive Mischung.
3: Hohe Temperaturen und schwüle Gewitterluft. Meteorologen sprechen von einer extrem starken Wärmebelastung. Vor allem Menschen mit Kreislaufproblemen leiden. Auch für ältere Menschen ist die Wetterlage gefährlich. Der Deutsche Wetterdienst empfiehlt, direkte Sonne nach Möglichkeit zu meiden, ausreichend Wasser zu trinken und die Innenräume kühl zu halten. Wer Abkühlung in Wäldern sucht, sollte den Rückweg antreten, sobald sich erste Gewitterboten ankündigen. Das gilt auch für schattige Bereiche unter Bäumen an Badeseen. Diana Kramer, Nachrichtenredaktion.
1: Wegen eines außer Kontrolle geratenen Waldbrands auf Kreta wird der Ferienort Arja Galina evakuiert. Medienberichten zufolge sind rund 6000 Urlauber betroffen. Stürmischer Wind treibt die etwa 15 Kilometer lange Feuerfront voran und zwang Löschfahrzeuge und Hubschrauber zum Abbruch ihrer Einsätze. Zwei Feuerwehrleute kamen ums Leben, nachdem sie im dichten Rauch die Orientierung verloren hatten.
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1: Ich bin Uli Reitinger. Der personelle Umbau in der Unionsfraktion und in der Bundesregierung ist weitgehend abgeschlossen. Die Minister Warken, Linnemann und Bilger bekamen von Bundespräsident Steinmeier ihre Ernennungsurkunden. Und die Unionsfraktion wählte Thorsten Frei mit mehr als 90% zu ihrem neuen Vorsitzenden. Kanzler Merz war nachher sichtbar zufrieden.
2: Dieser Herbst, der wird für uns sehr herausfordernd. Wir werden uns darauf vorbereiten müssen. Wir werden das tun. Die Reformen gehen weiter. Wir arbeiten daran. Und ich bin wirklich sehr zuversichtlich, dass aus dieser Fraktionssitzung heraus ein neuer Impuls kommt, eine neue Dynamik kommt und auch eine neue Anstrengung für uns alle kommt, das Land gut zu führen, unser Land in eine gute Zukunft zu führen. Und das ist die Aufgabe, die wir alle haben.
1: Die neuen Minister sollen erst Anfang September vom Bundestag vereidigt werden. Sie sind trotzdem jetzt schon im Amt. Wegen einer neuen Hitzewelle kämpft die Feuerwehr in den Waldbrandgebieten in Frankreich und Spanien unter Hochdruck gegen ein Wiederaufflammen der Feuer. Inzwischen können Zehntausende Evakuierte in beiden Ländern in ihre Häuser zurückkehren.
3: An der französischen Atlantikküste sorgen enorme Trockenheit, Wind und Temperaturen von über 40 Grad weiter für große Gefahr. Rund 2200 Feuerwehrleute sind dort weiter im Einsatz. Und in Spanien wurden Evakuierungen und Ausgangsbeschränkungen für 19 Ortschaften aufgehoben. Die Behörden warnen wegen der vierten Hitzewelle des Sommers aber vor einer verfrühten Entwarnung. Sorgen bereitet außerdem ein Waldbrand in der Provinz Castellón im Osten Spaniens, wo die Flammen weiter außer Kontrolle sind. David Riemer, Nachrichtenredaktion.
1: Nach dem islamistischen Anschlag am Rande des Christopher Street Days in Berlin stellt Familienministerin Prien den Ländern mehr Geld für Angebote gegen Radikalisierung in Aussicht. Konkret geht es um 5 Millionen Euro aus dem Förderprogramm Demokratie leben, die bisher nicht dafür vorgesehen waren. Bei dem CSD-Anschlag hatte ein Islamist eine Frau tödlich und etwa 30 weitere Menschen teils lebensgefährlich verletzt. BMW legt als letzter deutscher Autokonzern ein großes Stellenabbauprogramm auf. Weltweit sollen rund 8000 Jobs wegfallen. Der Stellenabbau soll in Deutschland über natürliche Fluktuation und ein Abfindungsprogramm auf freiwilliger Basis erfolgen. Da mehr als die Hälfte der knapp 154.000 BMW-Mitarbeiter in Deutschland tätig ist, ist es wahrscheinlich, dass am Ende auch mehr als die Hälfte der betroffenen Jobs auf Deutschland entfällt.
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